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Dankeschön, Henry. Wir wollen dir hier diese Weg aufbrechen. Aber kommt träg in Hart nochmal nächste Weg. Wilhelm vertelt noch wieder von seinem Leben, aber auch, was er nun im Sinn hat zu tun, in diesen nächsten Monaten, wann er mit einem frischen Projekt anfängt, et Eva Video Bibelschulklassen unterbeiden. 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Mein Name ist Helen Boyen. Ich freue mich, dass ich über die Luftwahlen deinen kann. 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

0: Wie heißt du denn, mein Kind? Fragte Frau Griffier, indem sie liebevoll den Arm um das Kind schlang.
1: Gretchen.
0: Gretchen? Und wie noch weiter?
1: Gretchen Winter.
0: Und du hast wirklich gar keine Verwandten mehr?
1: Nein,
0: erwiderte das Kind.
1: Und nun sagen die Leute, ich müsste ins Waisenhaus. Was ist das für ein Haus? Werden sie dort lieb und freundlich zu mir sein?
0: Die Leute sagen, Mama hätte, ehe sie starb, gesagt, ich müsste ins Waisenhaus. Gretchen wurde immer trauriger. Hat sie das wirklich gesagt? Dann wird es wohl so sein, sagte Frau Griffier begütigend. Aber mein Mann klopft. Ich muss jetzt schnell hinauf zu ihm.
1: Wollen Sie denn die Bücher aufbewahren?
0: Fragte Gretchen, indem sie eine Bibel und ein Gesangbuch aus ihrem Schürzchen hervorholte. Goldschnitt und goldene Schlösser zeugten von Alter und auch von ständigem Gebrauch.
1: Es waren Mamas Bücher. Diese allein hat sie noch behalten. Alle anderen sind verkauft. Aber diese hat Mama nie verkaufen wollen, weil Großmutter sie ihr geschenkt hatte. Alles, was wir sonst noch hatten, hat man ihr genommen, um die Miete davon zu bezahlen. Die Leute im Haus sagten, das Geld, das Mama für die Vase bekommen hätte, reiche nicht einmal dafür aus, um die Unkosten zu bezahlen, die sie gehabt hätten. Diese Bücher und die Teller hatte ich versteckt, wo niemand sie finden konnte, denn ich wusste, dass Mama dem alten Mann die Teller versprochen hatte. Ich dachte, er würde darum die Bücher für mich aufbewahren, denn ich hatte Angst, man würde sie mir nicht lassen, wenn ich ins Waisenhaus muß.
0: Gewiß, liebes Kind, wir wollen sie für dich aufbewahren, sagte Frau Griffier. Du kannst dich darauf verlassen, dass wir gut dafür sorgen werden. Und dann komm doch bald einmal wieder, wenn du kannst, hörst du? Lass dich nicht eher ins Waisenhaus schicken, als bis du bei mir gewesen bist und mir Adieu gesagt hast. Gretchen nickte, und es kam ein wenig Glanz über ihr bleiches Gesichtchen.
1: Wie freundlich sind sie doch zu mir!
0: Wieder erwachte alle mütterliche Zärtlichkeit in Frau Griffier. Sie zog das Kind fest an sich und streichelte liebkosend über die weichen, dunklen Locken. Aber nun erinnerte wiederholtes Klopfen von oben sie erneut nachdrücklich an ihre Pflicht.
1: »Adieu, liebes Kind, ich muss jetzt durchaus nach oben. Komm recht bald einmal wieder, hörst du?«
0: Dabei dachte sie, »was für ein liebes Kind!« Solch ein Kind muß man ja lieb haben. Es ist ungefähr im selben Alter, wie meine kleine Sarah war, als sie starb. Und jetzt wollen sie dieses Kind ins Waisenhaus schicken. Wie schwer muß das für die Mutter gewesen sein, ihr Kind so unversorgt zurückzulassen. Das muß ich doch meinem Mann erzählen. Frau Griffier eilte die Treppe hinauf, nicht ohne sich Vorwürfe zu machen, ihren Mann so lange allein gelassen zu haben. Ganz außer Atem kam sie oben an.
2: »Mit wem hast du nur so lange im Laden gesprochen?«
0: fragte er verdrießlich.
2: »Ein Plauderstündchen mit dem Nachbarin kannst du auch ein anderes Mal halten.«
0: Es war gar keine Nachbarin, Johannes, sondern ein nettes kleines Mädchen, und es wollte eigentlich zu dir. Es hat die Teller gebracht, und denke nur, seine Mutter ist gestorben.
2: »Von wem sprichst du da, Frau? Wessen Mutter ist tot?« wollte er jetzt wissen.
0: »Es ist die arme Frau, von der du die prächtige Vase gekauft hast.« über die du dich doch so sehr freutest, erwiderte Frau Griffier.
1: Und die Teller, die wir fast gar nicht mehr erwarteten, hat das kleine Mädchen eben gebracht. Da die Mutter in derselben Nacht gestorben war, konnte das Kind nicht eher kommen.
2: In welcher Nacht?
1: Es war Montagnacht, nachdem sie abends noch hier gewesen war,
2: antwortete Rebecca. Die arme Frau hat hier ganz in der Nähe gewohnt. Sie muss plötzlich gestorben sein. Das Kind sagte, sie hätte einen Blutsturz bekommen. Du sagtest ja selbst, sie hätte so krank ausgesehen, und sie hat auch so arg gehustet. Das kleine Mädchen erzählte, es müsse jetzt ins Waisenhaus, denn Verwandte wären keine da, die für's sorgen könnten. Hier wurde Frau Griffier durch leises Stöhnen ihres Mannes unterbrochen. »Was ist dir?« fragte sie ängstlich. »Sind die Schmerzen schlimmer geworden?«
1: »Ja, zum Sterben schlimm«, seufzte er. »In meinem ganzen Körper fühle ich Stiche, als wühle ein Messer darin herum.
2: Armer Mann, ich will dir noch einmal einen heißen Umschlag machen. Vielleicht bekommst du dann etwas Erleichterung.« Während sie so beschäftigt war, wurde nicht mehr über die Witwe und ihr Kind gesprochen. Griffier hatte der Erzählung seiner Frau anscheinend gar nicht richtig zugehört. So dachte die Frau wenigstens. Und doch hatten ihre Worte ihn sehr getroffen. Als er von dem Verlust hörte, den Gretchen so unerwartet erlitten hatte, war auch ihm der Gedanke gekommen, auch er könne bald sterben.

0: Am Abend kam der Doktor noch einmal. Bedenklich schüttelte er den Kopf. Der Zustand des Kranken war noch ernster als am Morgen. Auch die Temperatur höher. Dr. Portman war ein junger Arzt, sehr ruhig und vorsichtig in allem. Da er auch sehr freundlich war, gelang es ihm meist schnell, das Vertrauen seiner Patienten zu gewinnen. Seine Praxis hatte er noch nicht lange und seine Patienten kamen meist aus der ärmeren Bevölkerung. Er widmete sein Leben nicht nur der Heilung der Kranken, sondern er sprach auch einmal ein Wort zum Heil der Seele. Niemals wiegte er die Kranken in eine trügerische Hoffnung auf Genesung, wenn er wusste, dass eine solche nicht mehr möglich war. Nachdem er den alten Mann genau untersucht und seine Frau weitere Anweisungen erteilt hatte, blieb er noch einige Minuten mit ernstem, nachdenklichem Blick vor dem Bett stehen. Frau Greffier hatte ihn aus dem Zimmer geschickt. Noch überlegte er, welches Wort er an den Kranken richten sollte. Da kam ihm der Kranke zu Hilfe.
1: »Nicht wahr, Herr Doktor? Es steht schlecht mit mir. Ich habe mich noch nie so elend gefühlt wie jetzt. Ich bin so schwach, aber ich hoffe, Sie können mich wieder auf die Beine bringen. Es ist doch noch nicht aufs Äußerste mit mir gekommen.«
0: Bei dieser Frage nutzte der Arzt dankbar die Gelegenheit, dem Kranken zu sagen, wie es um ihn stehe. »Noch gebe ich die Hoffnung nicht auf. Ich habe Patienten gehabt, die schlimmer krank waren als Sie, und doch sind Sie wieder genesen. Aber Sie müssen auch Ihr Alter bedenken.« Der alte Mann schlug die Augen nieder, und man sah seine Lippen beben. Das war alles. »Sie haben doch gewiss schon darüber nachgedacht, dass auch Sie einmal sterben müssen. Daher möchte ich Sie fragen, sind Sie schon versöhnt mit Gott durch das Erlösungswerk des Herrn Jesus Christus am Kreuz von Golgatha?« Zögernd hatte Dr. Portman diese Frage gestellt. Er hatte bisher nie ein Wort bei diesem Patienten über Gott gehört. Er befürchtete, dass sich der alte Mann nie um sein ewiges Heil gekümmert hatte. Wie aber erschrak er, als er merkte, welche Wirkung seine Worte auf den Kranken hatten. Greffier blickte den Arzt mit seinen grauen Augen starr an. Der konnte darin nur Hass und Abscheu erkennen.
1: »Sprechen Sie mir nicht von diesem Jesus«, entfuhr es wütend dem alten Mann.
0: Da plötzlich ging dem Arzt ein Licht auf. Wie konnte er auch nicht daran denken? Vor ihm lag ein Sohn des alten Volkes Israel. Er wollte doch den kranken Israeliten keineswegs erbittern, aber er musste ihn doch auf sein nahes Ende und auf das, was dann folgen würde, hinweisen. Darum sagte er: »Wagen Sie es so, mit Ihren Sünden vor Gottes Richterstuhl zu erscheinen?« Die Antwort des alten Greffier bewies Dr. Portman, dass dieser als ein echter Sohn des Judentums mit dem Hass gegen Jesus von Nazareth ein hohes Maß von Selbstgerechtigkeit verband. Offenbar hatte er seit Jahren keinerlei religiöse Pflichten mehr beobachtet und in Selbstzufriedenheit gelebt. Er war stolz auf seine jüdische Abstammung und vertraute ganz auf seine guten Werke.
1: »Ich fürchte mich durchaus nicht vor dem Tod«, sagte er.
0: Aber warum war er denn ebenso erschrocken, als er von dem plötzlichen Tod dieser Frau gehört hatte?
1: »Am schlimmsten wird es für meine Frau sein«, fuhr er fort. »Sie hat schon so viel Kummer in ihrem Leben gehabt, alle ihre Kinder verloren, selbst die kleine liebe Sarah. Und nun wird sie mich auch bald entbehren müssen. Aber bange vor dem Tod bin ich nicht. Ich bin nicht schlechter als andere Leute auch. Ich habe immer ehrbar gelebt und treulich gearbeitet und habe mich ehrlich durch die Welt geschlagen. Plötzlich schwieg er. Und vor seinen Augen stand wieder die arme, bleiche Frau. Hatte er wirklich immer ehrlich gehandelt? Wie hatte er die arme Frau betrogen? Ach, da tauchten noch ganz andere Bilder auf. Den einen hatte er überfordert, einem anderen zu wenig ausbezahlt. Es begann, ihm ganz wirr zu werden, und er wandte unwillig sein Gesicht der Wand zu. Dr. Portman beschloss, jetzt nicht mehr viel zu sagen, da er sah, dass der alte Mann das Gespräch nicht fortzusetzen wünschte. Er wollte ihn nicht weiter beunruhigen. Freundlich beugte er sich über Griffier und sprach in heiligem Ernst: »Wenn Ihre Sünden anfangen sollten, Sie zu quälen, und das möge Gott geben, so denken Sie daran, lieber Herr Griffier, dass mein Heiland auch Ihr Heiland werden will. Der Prophet Jesaja sagt von ihm, er sei verachtet und der Allerunwerteste unter den Menschen, ein Mann der Schmerzen und voller Krankheit. Er sei so verachtet gewesen, dass man das Angesicht vor ihm verborgen habe. Und dann fährt der Prophet fort, aber er ist um unserer Missetat willen verwundet und um unserer Sünde willen zerschlagen. Die Strafe liegt auf ihm, auf dass wir Frieden hätten, und durch seine Wunden sind wir geheilt.« Der Doktor schwieg. Die Teilnahme des jungen Arztes hatte dem alten Mann wohlgetan, und er war jetzt auch nicht mehr zornig, sondern sagte dankbar: »Ach, Herr Doktor, Sie meinen es gut mit mir, und das weiß ich wohl zu schätzen. Aber wirklich, ich habe keine besondere Angst vor dem Tod. Ich habe immer ein gutes Leben geführt. Fragen Sie nur meine Frau.« Seufzend verließ der Doktor den Kranken. Offenbar hatten seine Worte dessen Gewissen nicht erreicht. Und doch hatten sie mehr Eindruck gemacht, als er vermutete.

Der alte Griffier war wirklich nicht so gleichgültig, wie er sich stellte. Eine Unruhe war in ihm, die immer größer wurde. Je mehr seine Gedanken sich mit den vergangenen Jahren beschäftigten und mancher Vorfall von früher ihm in Erinnerung kam, desto unruhiger wurde er. Ja, er hatte doch Angst vor dem Tod, und er kämpfte dagegen an. Er brauchte doch die Hoffnung auf Gesundung noch nicht aufzugeben. Aber er wurde einfach nicht ruhig. Der Arzt hatte mit ihm über seine Sünden gesprochen. Er wollte ja nicht leugnen, dass auch er zuweilen Sünden begangen hatte, aber doch nicht mehr als andere Menschen auch. Aber mit anderen Menschen hatte er es jetzt nicht zu tun, sondern mit einem heiligen Gott. Das wurde ihm nun zum ersten Mal voll bewusst. Ganz allein würde er in den Tod gehen müssen. Ganz allein würde er die Verantwortung vor Gottes Richterstuhl für all sein Tun und Lassen tragen müssen. Ob Gott ihm wohl alle seine Sünden wieder ins Gedächtnis rufen würde? Ob er ihn für all das begangene Böse strafen würde? Solche und ähnliche Gedanken beschäftigten den alten Mann unausgesetzt. Wie wenig wusste er doch von dem Verhältnis Gottes zu den Menschen. Mit wie viel größerem Eifer hatte er altem, wertvollem Porzellan nachgespürt als der Verdorbenheit seines eigenen, sündigen Herzens. So schwach und erschöpft er auch war, er machte jetzt den Versuch, eine Selbstprüfung bezüglich all des Bösen, das er begangen hatte, anzustellen. Er war nicht immer ehrlich in seinem Handeln gewesen, aber welcher Geschäftsmann war das schon? Bei allen Männern seines Fachs begegnete man Listen und Kunstgriffen. Mitunter hatte er auch grobe Lügen gebraucht, nur um einen Gegenstand zu verkaufen, und nie hatte er etwas Schlimmes darin gesehen. Die Sünde aber, die ihm am schwersten auf dem Gewissen lag, war seine unehrliche Handlungsweise beim Kauf der Worcester Vase. War das wirklich das Schlimmste? Oder kam es ihm nur so vor, weil es ihm noch so frisch in Erinnerung war? Ja, er hatte auch früher viel Böses getan. Das sah er jetzt ein, aber daran ließ sich nun nichts mehr ändern. Wenn er nur das Unrecht gegen die arme Frau hätte wiedergutmachen können. Wie hatte er sich nur zu einer solchen Gewissenlosigkeit verführen lassen, einer Frau, die offenbar das Geld so nötig hatte, so wenig für diese wertvolle Vase zu bieten? Ach, hätte er ihr das Fehlende jetzt noch geben können. Aber sie war tot. Und würde er jetzt auch sterben? Plötzlich fiel ein Lichtstrahl in seine Seele. Er wollte beten, zu Gott beten, um Gesundung. Und wenn es einen Gott gab, so würde der ihn erhören. Wenn es einen Gott gab, dann musste er ihn erhören. Oh, wenn der Mensch in Not ist, so dass er endlich seine Zuflucht zu Gott nimmt, an dessen Dasein er immer gezweifelt, dessen Allmacht er immer geleugnet hat, dann, so bildete Griffier sich ein, muss Gott bereit sein, ihm die Erfüllung seiner Wünsche zu gewähren. Dieser Gott hatte lange vergeblich an die Tür seines Sünderherzens geklopft, und Griffier hatte

wieder gut machen. Armer Mann, glaubst du wirklich, dass dieser Vorsatz, der nur aus Selbstsucht und Eigennutz hervorgeht, ein jahrelang fortgesetztes Leben in Sünden aufwiegen kann? »Liebe Frau«, sagte Griffier nach einer Weile zu seiner Frau, »findest du, dass ich ein schlechter Mann gewesen bin?« »Du ein schlechter Mann, Johannes? Nein«, erwiderte sie. »Du hast nie Branntwein getrunken oder geflucht oder sonst etwas Böses getan, soviel ich weiß. Du hast immer viel gearbeitet und gegen mich bist du auch immer gut gewesen. Wie kommst du nur auf solche Gedanken?« »Ach, es gibt Dinge, die ich heute nicht mehr tun würde«, sagte der alte Mann leise. »Und wenn ich wieder besser werde, will ich versuchen, vieles in Zukunft anders zu machen.« »So musst du nicht sprechen, Johannes«, sagte sie und fing an zu weinen. »Du brauchst nicht zu weinen«, tröstete ihr Mann sie liebevoll. »Wenn ich sterbe, wirst du gar nicht so übel dran sein. Ich habe ein nettes Sümmchen gespart. Wir haben Geld auf der Sparkasse und haben auch etliches in Papieren angelegt, und auch der Laden hat seinen Wert. Was will ich mit dem Geld, wenn ich allein zurückbleiben muss?« schluchzte sie. »Ja, wenn unsere kleine Sarah noch lebte, wäre es vielleicht anders, aber so...« Johannes Griffier seufzte. Wofür hatte er sein ganzes Leben so hart gearbeitet, wenn sein Geld ihn nicht vom Tod erretten konnte? Und wenn er stürbe, würde dies alles seine Frau auch nicht glücklich machen können. Im Angesicht des Todes sah er den geringen Wert alles irdischen Besitzes ein. Er schloss die Augen und fiel in einen unruhigen Schlummer. Seine Frau wachte ängstlich neben ihm. Er murmelte etwas. Sie beugte sich über ihn und hörte die Worte: »Einem kleinen Mädchen. Sicher denkt auch er an unsere kleine Sarah.« Aber da irrte sie sich. Das blasse Gesichtchen mit den traurigen dunklen Augen, das der Kranke vor sich sah, war nicht das Gesichtchen ihrer kleinen Sarah.

Es war Sonntagnachmittag, als Dr. Portman das ernste Gespräch mit dem alten Mann geführt hatte. Griffier war der letzte Kranke, den er an diesem Tag hatte besuchen müssen. Jetzt wollte er zum Abendgottesdienst gehen. Er machte sich Sorgen um den Kranken, für den er ein ganz besonderes Interesse hatte. Er hat ihn auch früher schon behandelt, und da er ein Freund von altem Porzellan war, ging er hin und wieder einmal in Griffiers Laden. Gern ließ er sich von dem alten Mann beraten über Wert und Alter der verschiedenen Stücke. Es war ihm jedoch noch nie in den Sinn gekommen, ein religiöses Gespräch mit ihm zu beginnen und ihn auf den ewigen Wert seiner unsterblichen Seele hinzuweisen. Dies drückte ihn jetzt sehr. Er selbst war von einer gottesfürchtigen Mutter erzogen worden, die ihm in allem ein Vorbild gewesen war. Schon früh hatte er den Herrn Jesus als seinen Heiland und Erlöser angenommen. In diesem Heiland hatte er gefunden, was dem Menschen im Leben und besonders im Sterben unentbehrlich ist. Wie gern hätte er dem alten, unwissenden Mann mehr von Jesus Christus, dem Sünderheiland, erzählt. Jetzt fingen die Glocken an zu läuten. Da wurden seine Gedanken von dem alten Mann abgelenkt. Er beeilte sich und erreichte bald das große Haus mit den vielen Fenstern, vor dem die Witwe mit dem Kind

Und an jenem bitterkalten Abend gestanden hatte. Hier wollte er seine Braut abholen, die schon sehnsüchtig auf ihn wartete. »Bist du endlich da?« rief sie fröhlich, als er die Tür des Wohnzimmers öffnete. »Ich dachte schon, irgendein langweiliger Kranker hätte dich aufgehalten, und wir könnten nicht zusammen zum Gottesdienst gehen.« Die Sprecherin war noch sehr jung, schön und anziehend. Man konnte die Freude und den Stolz verstehen, der auf dem Gesicht des jungen Mannes zu lesen war. Ihr Gesicht strahlte und ein Lächeln war auf ihren Lippen. »Also das hast du gedacht, Martha?« fragte er, indem er ihr die Hand drückte. »Du wusstest doch, dass ich kommen würde, wenn ich es möglich machen könnte.« »Papa ist schon vorausgegangen. Du weißt, dass er es nicht mag, so spät in die Kirche zu kommen. Aber ich habe auf dich gewartet.« Martha war die Tochter von Oberst Plath. Viele der jüngeren Bekannten hielten sie für die einzige Tochter, aber ältere Leute wussten sich zu erinnern, dass der Oberst noch eine Tochter aus erster Ehe gehabt hatte, von der man jedoch nie mehr etwas gehört hatte. Diese Tochter war von Kind auf sehr eigenwillig und schwer zu leiten gewesen. Als Kind hatte sie sich freilich dem Willen ihres Vaters unterwerfen müssen, aber kaum war sie erwachsen, glaubte sie aller elterlichen Zucht und Leitung enthoben zu sein und setzte trotzig und eigenwillig ihren eigenen Willen durch. Als sie sich verheiraten wollte, wies sie jeden guten Rat von älteren und weiseren Leuten verächtlich von sich und wählte sich einen Lebensgefährten zum Mann, der nicht nur weit unter ihrem Stand war und ein sehr geringes Einkommen hatte, sondern der auch keinen guten Ruf hatte. Ihr Vater hatte ihr dringend abgeraten, diesen Schritt zu tun, aber das Mädchen hörte nicht. Und Oberst Plath hatte endlich seine Zustimmung geben müssen. Ach, wie bald erkannte sie, dass sie sich selbst durch ihren Eigenwillen ins Verderben gestürzt hatte. Kaum war sie einige Monate verheiratet, machte man die Entdeckung, dass ihr Mann in dem Geschäft, wo er arbeitete, in den Verdacht geraten war, Unterschlagungen gemacht zu haben. Es stellte sich auch ganz schnell heraus, dass das stimmte. Er entging den Händen der Gerechtigkeit, da er schleunigst die Flucht ergriff. Was aus der unglücklichen Frau geworden war, wusste niemand. Manche meinten, sie wäre ihrem Mann nachgereist und beide wären nach Amerika gegangen. Andere erzählten sich, man hätte sie in Antwerpen gesehen. Selbst der Vater wusste nichts Bestimmtes von ihr. Als das Unglück sie traf, hatte sie Trost und Hilfe bei dem Vater suchen wollen. Aber dieser, erzürnt über die Schande, die seine Tochter über sein Haus brachte, hatte kein Mitleid mit ihr. Lange genug

Sie war glücklich und zufrieden, die Tochter eines reichen und geachteten Mannes zu sein. Der Vater war ihr gegenüber freundlich und nachgiebig. Und nach dem Tod der Mutter bekam sie stets das, was sie wollte. Martha Plath war ein liebliches Mädchen, allerdings leider auch ein wenig selbstsüchtig und eitel. Dr. Portman war glücklich, dass sie seine Frau werden würde. Einmal hatte allerdings ihr oberflächliches Gerede ihn peinlich berührt. Aber er hatte sich mit dem Gedanken getröstet, das würde sich, wenn sie verheiratet wären, bald ändern. Sie war ja noch so jung und hatte noch nie den Ernst des Lebens zu spüren bekommen. »Martha, könntest du mir einmal einen guten Rat geben, wie ich einen Patienten, der sehr krank ist, am besten behandle?« fragte der Doktor seine Braut, als sie nach dem Gottesdienst nach Hause gingen. »Aber Richard, was für eine Frage!« sagte Martha. »Wie soll ich dir raten können? Ich weiß doch nichts von medizinischer Wissenschaft.« »Ich wollte dich auch nicht über medizinische Dinge zu Rate ziehen«, antwortete er. »Bei aller Achtung vor deinen Fähigkeiten glaube ich doch, dass ich Arznei ohne deine Hilfe verschreiben kann. Aber jetzt spreche ich von einem Mann, einem armen Sünder, der gleichgültig ist im Hinblick auf sein ewiges Heil und den Namen des Herrn Jesus nicht anders als mit einem Fluch gebraucht.« »Da kann ich dir auch keinen Rat geben«, erwiderte sie unruhig. »Ich würde den Prediger einmal zu ihm schicken, damit der mit ihm spricht. Das ist doch nicht deine Aufgabe.« »Aber der alte Mann weigert sich, einen Prediger kommen zu lassen. Du musst wissen, er ist ein Jude und hat ein starkes Vorurteil gegen Prediger. Ich nun fühle mich verantwortlich. Ich möchte ihn nicht seinem Schicksal überlassen, ohne den Versuch zu machen, mit Gottes Hilfe Licht in seine verfinsterte Seele zu bringen. Ich dachte, du könntest mir vielleicht raten, wie ich diesem Mann zureden soll. Frauen verstehen das oft viel besser als Männer. Wenn meine Mutter noch lebte, würde ich sie bitten, ihn einmal zu besuchen.« Er schwieg und wartete vergeblich auf eine Antwort. Ihr war dies alles sehr unangenehm, denn von Kranken und Sterbebetten wollte sie am liebsten nichts hören. Wenn seine Mutter noch lebte, würde er sie gebeten haben, den alten Mann einmal zu besuchen. Wünschte er vielleicht, dass sie werden sollte wie seine Mutter? Martha war gekränkt. Ihr ganzes Leben lang war sie verwöhnt und umschmeichelt worden. Von seinen Anspielungen auf seine Mutter war sie ganz und gar nicht erbaut. Sie hatte keine Lust, sich diese zum Vorbild zu nehmen. »Was für eine Art von Mann ist er?« fragte sie, denn sie fühlte, dass sie doch etwas sagen musste, da er eine Antwort von ihr erwartete. Nun fing Dr. Portman an, die Eigentümlichkeiten zu beschreiben, welche die Wohnung des Mannes und seine nächste Umgebung hatte. Hier hörte Martha interessiert zu, als er die Unordnung und das wüste Durcheinander in dem Laden des Althändlers beschrieb. Und sie machte durchaus keine Einwendung, als er ihr vorschlug, einmal mit ihm hinzugehen. Vielleicht konnte sie ein paar hübsche Teller als Wandschmuck für ihr zukünftiges Esszimmer kaufen. Aber gleich war sie verstimmt, als er sie fragte: »Vielleicht hast du keine Lust mitzugehen. Der alte Mann ist krank, Martha.« »Ich kann das nicht gut, kranke Leute besuchen. Du als Arzt musst ja solche Besuche machen und bekommst allerlei Unangenehmes zu hören und zu sehen. Ich wünsche mir ein helles, fröhliches Leben. Daher möchte ich dich bitten, bei mir nicht mehr von Krankheiten zu sprechen. Sonst bekomme ich noch Bedenken und bedauere, die Frau eines Arztes zu werden.« »Ich will dich durchaus nicht traurig machen«, antwortete er ernst. »Und es soll meine Schuld nicht sein, wenn dein Leben nicht fröhlich und glücklich wird. Aber du darfst nie wieder sagen,

du bedauertest es, dass ich Arzt geworden bin. Nun, dann will ich es nie wieder sagen, versprach sie. Aber ich bitte dich, nur nicht immer bei mir von deinen Kranken zu sprechen. Jetzt erreichten sie Marthas Elternhaus. Dr. Portman ging mit hinein, um noch etwas dort zu verweilen. Aber im Flur stand jemand, der auf ihn wartete, und zwar mit einer eiligen Botschaft von einem armen Kranken. »Oh, wie unangenehm«, murmelte Martha, nachdem er sich von ihr verabschiedet hatte. »Mir wäre doch viel lieber, er hätte einen anderen Beruf.« Für diesen Abend war ihre gute Laune verdorben. Dr. Portman fühlte auf dem Weg zu seinem Kranken eine gewisse Enttäuschung. Die Art und Weise, wie Martha seine Mitteilungen über den alten Griffier aufnahm, hatte ihn schmerzlich berührt. Er hatte gehofft, bei seiner Braut ein mitfühlendes Herz zu finden, um frei und offen mit ihr über seine Kranken sprechen zu können. Ihm war der Gedanke noch nie gekommen, dass Martha es bedauern würde, einen Arzt zum Mann zu bekommen, und dass sie nichts zu hören wünschte von der Arbeit, die er als seine Lebensaufgabe betrachtete. Er fragte sich besorgt, ob das so bleiben würde. War sie so oberflächlich, allerlei Vergnügungen und Besuche bei Freunden und Bekannten allem anderen vorzuziehen? Und würde sie dabei bleiben, ihre Augen vor der ernsten Seite des Lebens zu verschließen? Nein, das wollte er doch nicht glauben. Seine Liebe erlaubte ihm nicht, solche Gedanken von der sonst so liebevollen Braut zu haben, die seine Gattin werden sollte. Er wollte sie nicht anders haben, als sie war. Mit der Zeit würde sie wohl verständiger werden. Waren sie erst einmal verheiratet, so würde sich alles finden, wie er es sich wünschte.

0: Johannes Greffier erholte sich langsam wieder. Schon beim nächsten Besuch bemerkte Dr. Portmann eine Besserung in seinem Befinden. Und nach wenigen Tagen erklärte der Arzt, der alte Mann sei jetzt außer Gefahr. Wie dankbar war Frau Greffier! Sie wusste gar nicht, was sie alles für ihren Gatten Liebes tun sollte. Es entmutigte sie nicht, dass diese Liebesbeweise manchmal mit ungeduldigen Worten und meist recht spärlichen Dankesbezeugungen beantwortet wurden. Er war während seiner Krankheit reizbarer geworden. Aber sie tröstete sich, dass das sich bald wieder ändern werde. Wie aber stand es nun mit dem Versprechen, das Johannes Greffier sich selbst gegeben hatte, dem kleinen Gretchen zu helfen? Hatte er seinen Vorsatz vergessen, wie so mancher das vergisst, was er während einer Krankheit gelobt hat? Nein, er vergaß es nicht. Er wusste nur nicht recht, wie er es zu Wege bringen sollte. Auf jeden Fall wollte er versuchen, das Unrecht, welches er der Witwe angetan hatte, an dem Kind wieder gut zu machen. Aber was würde seine Frau dazu sagen? Ob sie Verständnis dafür aufbringen würde, dass er so viel Teilnahme für ein Kind zeigte, von dem sie im Grunde nicht das Geringste wussten? Heimlich hoffte er, seine Frau würde noch einmal das kleine Mädchen erwähnen. Ob sie noch etwas von dem Kind gehört hatte? Aber sie direkt fragen wollte er auch nicht. Frau Greffier aber, die nichts davon ahnte, was in ihrem Mann vorging, dachte nicht daran, von dem kleinen Mädchen zu sprechen. Vergessen aber konnte auch sie das Kind nicht. Das Ergehen der kleinen Waisen war allerdings während der Krankheitstage Greffiers in den Hintergrund getreten, da sie alle Sorge und Aufmerksamkeit ihrem Mann widmete. Sobald er aber ihre Hilfe wieder weniger bedurfte, gingen ihre Gedanken zu dem kleinen Gretchen. Ob es dem Kind auch wohl gehe? Absichtlich sprach sie mit ihrem Mann nicht darüber, aus Besorgnis, ihn an sein Geschäft zu erinnern. Wusste sie doch, dass der Handel während seiner Krankheit gelitten hatte. Immer hatte er seinen Laden ohne sie betrieben. Einen Lehrling oder einen Gehilfen hatte er auch nie nehmen wollen, um nicht andere in die Geheimnisse seines Tuns und Lassens einzuweihen. Daher wurden auch, während er krank war, kaum Geschäfte getätigt. Wie sehnte er sich danach, wieder in seinen Laden gehen zu können. Wie verstaubt würde alles sein, vielleicht waren auch einzelne kostbare Stücke zerbrochen. Aber Dr. Portmann empfahl ihm, noch vorsichtig zu sein und sich nicht einem Zug und der Kälte auszusetzen. Frau Greffier hoffte von Tag zu Tag, das kleine Gretchen würde noch einmal kommen, denn das Kind hatte es versprochen. Aber da es nicht kam, befürchtete sie, dass das Kind in ein Waisenhaus gebracht worden war. Gerne hätte sie sich einmal erkundigt nach dem Kind, aber noch wollte sie ihren Mann nicht allein lassen. Ohne dass sie auch nur ein Wort über diese Sache wechselten, beschäftigten sich doch beide Eheleute mit denselben Gedanken. Endlich aber kam es doch zu einer Aussprache. Es war Sonntagabend und Johannes Greffier war zum ersten Mal heruntergekommen und saß nun in einem Lehnstuhl am Feuer und verzehrte mit Behagen sein Abendbrot. »Johannes«, sagte sie plötzlich, »nächsten Donnerstag feiern die Christen das Weihnachtsfest.«
1: »Ja«, antwortete er, »wie lange bin ich doch krank gewesen. Es ist allerhöchste Zeit, mich wieder um meine Geschäfte zu kümmern.«
0: »Ich hoffe auch, dass du bald dazu wieder imstande sein wirst, lieber Mann.«
1: Und dann setzte sie hinzu: »Ich möchte doch gern einmal wissen, ob das arme kleine Mädchen auch ein fröhliches Weihnachtsfest feiern wird. Habe ich dir schon erzählt, Johannes, dass sie die Bücher ihrer Mutter zu uns gebracht hat, damit wir sie aufbewahren?« »Von welchem Kind sprichst du?« fragte Griffier ganz arglos, obwohl er sofort wusste, dass seine Frau Gretchen meinte. »Nun, von dem lieben kleinen Mädchen, welches die Teller brachte. Sie erzählte, ihre Mutter wäre tot, und man wollte sie ins Waisenhaus schicken.«
0: »Ja, nun weiß ich es wieder«, fiel Johannes ihr in die Rede. »Aber was sagst du da von Büchern ihrer Mutter?«
1: »Das will ich dir erzählen.« Und behaglich setzte sie sich zu ihrem Mann und erzählte ihm von Gretchens zweitem Besuch. »Ich habe das Kind gebeten, noch einmal zu kommen, bevor man es in das Waisenhaus schicken würde. Aber bis jetzt ist das Kind nicht hier gewesen. Vielleicht hat es keine Möglichkeit mehr bekommen, um Abschied zu nehmen.«
0: »Und das Kind hat gesagt, ich wäre ein guter Mann?« fragte nachdenklich Griffier. »Darin war sie jedenfalls im Irrtum.«
1: »Aber lieber Mann, wie kommst du denn auf solche Gedanken? Wenn du kein guter Mann bist, dann möchte ich einmal wissen, wer denn wohl einer ist.«
0: Johannes Griffier schüttelte den Kopf. »Die Bücher, die das Kind gebracht hat, möchte ich einmal sehen.« »Sonderbar, dass das kleine Mädchen ein solches Vertrauen zu uns hat.«
1: Er seufzte, denn er hatte das Gefühl, dass er das Vertrauen des Kindes nicht verdiente. »Was ist das doch für ein liebes, sanftes Mädchen?« sagte Rebekka weiter. »Sie erinnert mich so an unsere kleine Sarah, Johannes. Es will mir gar nicht gefallen, dass dieses Kind in ein Waisenhaus soll.«
0: »Hole mir doch einmal die Bücher.«
1: Rebekka stand schnell auf und ging hinaus, während ihrem Mann allerhand Gedanken durch den Kopf gingen.
0: »Ich möchte wohl wissen, ob es sehr töricht wäre, wenn wir das täten«, sagte er zu sich selbst. »Rebekka würde es sicher gern haben. Ich glaube, sie sagt gleich ja, wenn ich sie frage.«
1: Bald kam seine Frau mit den Büchern zurück. Sie legte sie vor ihrem Mann auf den Tisch. Eine Bibel, in weiches rotes Leder gebunden, an den Ecken mit goldenem Beschlag und in der Mitte mit einem goldenen Schloss versehen. Und außerdem ein Gesangbuch, das ebenso ausgestattet war. Griffier nahm die beiden Bücher in die Hand, und ehe er sie öffnete, betrachtete er ihr Äußeres genau, wobei er ihren Wert abschätzte.
0: »Hier steht etwas geschrieben«, sagte er. »Reiche mir einmal meine Brille, Rebekka.«
1: »Das Kind hat gesagt, es heiße Winter, Gretchen Winter«, bemerkte Frau Griffier, indem sie ihm seine Brille reichte. Aber der Name, den Johannes Griffier auf dem Titelblatt las, war nicht Winter.
0: »Margarete Plath, in herzlicher Liebe von ihrer Mutter«, lauteten die Worte.
1: Die Tinte war schon etwas verblasst und das Datum darunter war mehr als 20 Jahre alt.
0: »Plath«, sagte der alte Mann nachdenklich, »ich habe diesen Namen nie gehört, soweit ich mich erinnern kann. Du vielleicht?«
1: Seine Frau schüttelte den Kopf. »Das Kind erzählte, die Bücher hätten seiner Mutter gehört. Vielleicht war das ihr Familienname. Ich meine den Namen, den sie vor ihrer Verheiratung führte.«

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2: 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Bist du für diese Tjenjastund bereit? Hast du auch Zadeln Stift dabei? 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

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Disse weht, findest du auch im Neuen Testament, in Matthäus, Kapitel 6, der Verse 19 bis 21. Noch einmal die Bibel steht, Matthäus, Kapitel 6, Verse 19 bis 21. 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Kann sie diese Mählichkeiten, alles, was Gott ist, zu machen, in beschlechte Dinge nicht einfach mit dem Morgen auch mal nie zu sein, dessen Mutter habe, oder dem Nächsten zu helfen. 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

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Und ich würde mich freuen, wenn du bei der nächsten Tinja-Stunde weiter dabei bist. Und vielleicht nicht allein. Hier kannst du deine Freund dort anladen. Ob weiter hier.

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Guten Abend, werte Hörerinnen und Hörer. Ich begrüße Sie zum Abendjournal am Dienstag, den 14. Juli. Am Mikrofon Ruth Hildebrandt. Schön, dass Sie eingeschaltet haben. Das erwartet Sie in dieser Sendung. Wissenswertes vom Tag in Nachrichten und Beiträgen, Inputs zu aktuellen Themen, Wetterdaten, Devisenkurse und das Bibelwort für den Tag. Hier die Themen, mit denen wir uns in Sonderbeiträgen eingehender beschäftigen werden. Im Gesundheitsmagazin geht es heute um das Thema, wie wichtig sind Freunde für die Gesundheit? Außerdem bringen wir einen Bericht mit Informationen über den Campus Hospital Philadelphia und Sie hören ein Interview über Aktivitäten und Angebote der Kulturabteilung Neuland für die kommenden Tage.

Wir beginnen mit Nachrichten aus dem Ausland. 10 europäische Staaten planen eine gemeinsame Raketenabwehr für Europa. Darüber berichtet AP. Die Ukraine und 9 europäische Staaten wollen gemeinsam ein System zum Schutz Europas vor ballistischen Raketen entwickeln. Dies kündigten die Staats- und Regierungschefs bei einem Treffen in Paris mit dem ukrainischen Präsidenten Volodymyr Zelensky an. Beteiligt sind neben der Ukraine Dänemark, Frankreich, Deutschland, Italien, die Niederlande, Norwegen, Spanien, Schweden und Großbritannien. Die Initiative bleibt auch für weitere Länder offen. Ziel ist der Aufbau einer gemeinsamen Raketenabwehr, die auf den Erfahrungen der Ukraine im Abwehrkampf gegen russische Angriffe aufbaut. Zelensky erklärte, innerhalb der kommenden 12 Monate könne gemeinsam ein kostengünstiges Abwehrsystem entwickelt werden. Ein genauer Zeitplan für die Umsetzung wurde jedoch nicht genannt. Während die europäischen Staaten ihre Unterstützung für die Ukraine bekräftigten, kündigte Russlands Präsident Wladimir Putin eine entschiedene Reaktion auf jüngste ukrainische Angriffe auf russische Ziele an. Gleichzeitig setzen beide Seiten ihre Angriffe fort. Die Ukraine meldete Erfolge gegen russische Schiffe im Asowschen Meer, während Russland zahlreiche ukrainische Drohnen abgefangen haben will. Die Maßnahme erfolgt im Zuge einer verschärften Kontrolle der Anwanderung und fällt mit einer Welle von Protesten gegen irreguläre Migration zusammen. Mehr als 80% der Betroffenen stammen aus Malawi. Weitere Migranten kamen unter anderem aus Simbabwe, Mosambik, Nigeria, Uganda und Kenia. Die Regierung hat die Grenzkontrollen verstärkt und kündigte an, die Einwanderungsgesetze konsequenter durchzusetzen. Gleichzeitig warnten die Behörden die Bevölkerung davor, selbst gegen Migranten vorzugehen. In den vergangenen Wochen kam es zu gewaltsamen Übergriffen und unerlaubten Kontrollen durch Bürgergruppen. Die Polizei nahm deshalb rund 350 Personen fest. Zudem werden mehrere Todesfälle untersucht, die möglicherweise mit den Spannungen in Zusammenhang stehen. Menschenrechtsorganisationen weisen darauf hin, dass sich unter den Rückkehrern auch Personen mit gültigen Aufenthaltsdokumenten befanden, die aus Angst vor fremdenfeindlichen Angriffen das Land verlassen wollten. Die Entwicklung hat auch diplomatische Spannungen mit mehreren Nachbarstaaten ausgelöst. In Guatemala haben Archäologen den Namen eines Gelehrten aus der Maya-Zeit entschlüsselt. Wie der Spiegel schreibt, ermittelten Archäologen in Guatemala mit der Entschlüsselung von Wandzeichen aus Ruinen der Maya den Namen eines Astronomen und Mathematikers der einstigen Zivilisation. Der an der Wand gefundene Name Sactlanvax bedeutet so viel wie Weißbrustfuchs, berichten die Forschenden. Sie gehen davon aus, dass der Gelehrte im 8. Jahrhundert lebte. Kulturminister Luis Méndez sagte, es handele sich um die bisher einzige Arbeit, die einem Mathematiker aus der Phase der Maya-Klassik zugeordnet werden könnte. Diese Phase dauerte von 250 bis 900 nach Christus. Die Maya schufen in Mittelamerika eine der bedeutendsten Hochkulturen der Antike. Sie bauten komplexe Tempelanlagen, waren Meister in Maisanbau, zudem besaßen sie mathematisches und astronomisches Wissen. In Deutschland ist die Zahl der Anträge auf Kriegsdienstverweigerung weiter steil angestiegen. Darüber schreibt die Tagesschau. Die Zahl der Anträge auf Kriegsdienstverweigerung hat im ersten Halbjahr 2026 bereits den Vorjahreswert übertroffen. Bis zum 30. Juni dieses Jahres seien bereits fast 6.000 Anträge beim Bundesamt für Familie und zivilgesellschaftliche Aufgaben eingegangen, teilte eine Sprecherin der Behörde mit. Im Vergleich dazu gab es letztes Jahr laut dem Bundesamt fast 4.000 Anträge.
2024 waren es etwas über 2000 junge Männer, die den Antrag auf Kriegsdienstverweigerung stellten. Als Hintergrund für den Anstieg werden die angespannte Sicherheitslage und das zum 1. Januar in Kraft getretene neue Wehrdienstgesetz gesehen. So sollen Freiwillige für den Ausbau der Bundeswehr rekrutiert werden. Die deutsche Bundeswehr soll von zuletzt 186.000 aktiven Soldaten bis 2035 auf 260.000 wachsen. Gelingt der Ausbau auf Basis der Freiwilligkeit nicht, behalten sich insbesondere die Unionsparteien die Einführung einer Bedarfswehrpflicht vor. Die Wehrpflicht war 2011 ausgesetzt worden, ist aber weiter im Grundgesetz verankert. Unabhängig von der Aussetzung der Wehrpflicht bleibt laut dem Bundesamt das Recht bestehen, den Kriegsdienst mit der Waffe aus Gewissensgründen gemäß dem Grundgesetz zu verweigern.

Willkommen zu den Nachrichten aus Paraguay. Übung in Loma Plata soll Platz für Rettungsfahrzeuge verbessern. Die Freiwillige Feuerwehr von Loma Plata führt am morgigen Mittwoch gegen 6.45 Uhr eine Übung durch. Darüber informierte der Feuerwehrkommandant Sergio Koch heute in einem Interview mit ZP30. Dabei soll gezeigt werden, wie Autofahrer richtig reagieren, wenn sich ein Einsatzfahrzeug mit Sirene nähert. Die Übung beginnt am Feuerwehrhaus und führt über die Avenida Central bis zur Fünfergrenze. Mit dabei sind auch die Verkehrspolizei, die Nationalpolizei und das Krankenhaus. Koch erklärte, dass zahlreiche Autofahrer Einsatzfahrzeugen noch immer keinen Platz machen. Manche hören die Sirene wegen lauter Musik nicht, andere beschleunigen sogar oder ignorieren das Fahrzeug. Das könne Menschenleben gefährden und sogar zu weiteren Unfällen führen, betonte Koch. Die Feuerwehr möchte deshalb das Bewusstsein der Bevölkerung stärken. Solche Übungen sollen künftig regelmäßig stattfinden. Koch erinnerte daran, dass Einsatzfahrzeuge mit Blaulicht und Sirene immer Vorfahrt haben. Autofahrer sollten möglichst nach rechts ausweichen und den Weg freimachen. Wer den Einsatz behindert, muss mit einer Geldstrafe rechnen. Der Justizminister hat nach Fund von über 500 Handys die Entlassung des gesamten Gefängnispersonals in Coronel Oviedo angeordnet. Darüber berichtet ADN Digital. Bei der gestrigen groß angelegten Razzia in der Regionalstrafanstalt von Coronel Oviedo haben über 250 Einsatzkräfte insgesamt 516 Mobiltelefone, SIM-Karten und selbstgebaute Waffen beschlagnahmt, die für Betrugsdelikte aus der Haft heraus genutzt wurden. Justizminister Rodrigo Nicora erklärte, dass damit statistisch etwa 30% der Insassen Zugriff auf ein Mobiltelefon hatten. Als direkte Konsequenz seien das gesamte Verwaltungs- und Wachpersonal des Gefängnisses vom Dienst suspendiert und ein Ermittlungsverfahren eingeleitet worden. Da dem paraguayischen Gefängnissystem derzeit wirksame Signalstörsender fehlen, kündigte der Minister den zeitnahen Kauf neuer Blockadetechnologien sowie eine engmaschige Überwachung durch die Cybercrime-Spezialeinheiten der Nationalpolizei an. Paraguay und Brasilien haben ein gemeinsames Militärmanöver in San Pedro durchgeführt. Wie La Tribuna schreibt, haben die paraguayische Marine und die brasilianische Kriegsmarine im Rahmen des 26. bilateralen Manövers Ninfa 26 eine einwöchige gemeinsame Militärübung im Departement San Pedro absolviert. Ziel war die Stärkung der Grenzsicherheit sowie der Zusammenarbeit bei Fluss- und Landoperationen. An dem strategischen Training, das auf internationalen Verteidigungsabkommen basiert, nahmen mehrere paraguayische Patrouillenboote sowie vier Flussschiffe der brasilianischen Marine teil. Laut dem Sprecher der paraguayischen Marine, Derlis Jiménez, dienten die koordinierten Übungen im Einsatzgebiet dazu, die Interoperabilität beider Streitkräfte im Grenzraum zu verbessern und den Erfahrungsaustausch bei der Bekämpfung illegaler Aktivitäten auf den Wasserwegen zu vertiefen. Paraguay hat ein historisches Luftfahrtabkommen für mehr Flüge in Südamerika unterzeichnet. Präsident Santiago Peña hat gemeinsam mit Argentinien, Brasilien und Chile neue Verträge unterschrieben, um den Flugverkehr in der Region deutlich zu vereinfachen. Das Ziel ist ein gemeinsamer südamerikanischer Luftverkehrsmarkt, auf dem Fluggesellschaften wesentlich freier als bisher neue Strecken anbieten und sogar Flüge vollständig außerhalb ihres Heimatlandes betreiben dürfen. Wie die staatliche Nachrichtenagentur IP informiert, sprechen Experten von einem Meilenstein. Dadurch würden bürokratische Grenzen abgebaut, der Tourismus und der Handel angekurbelt
und Asunción langfristig zu einem zentralen Drehkreuz für den Luftverkehr in Südamerika entwickelt. Zwei Schwerverbrecher sind aus dem Regionalgefängnis von Misiones geflohen und haben eine Großfahndung ausgelöst. Die verurteilten Straftäter Ignacio Cuvilla und Pascual Benítez Miranda sind in der Nacht zum Dienstag aus der Haftanstalt in San Juan Bautista entkommen. Sie hatten die Gitter im Verwaltungsbereich durchtrennt und den Außenzaun zerschnitten. Laut AVC Color handelt es sich bei den Flüchtigen um einen wegen internationalen Drogenhandels zu 13 Jahren Haft verurteilten Kartellchef sowie einen mutmaßlichen Auftragskiller, der eine 26-jährige Strafe wegen Mordes verbüßte. Beide Männer stammen aus den Regionen Itapúa und Caazapá und verfügen dort über kriminelle Netzwerke. Deshalb hat die Nationalpolizei ein groß angelegtes Riegelverfahren mit Straßensperren an allen Hauptzufahrtswegen des Nachbardepartements eingeleitet, um eine Flucht in ihre Heimatgebiete zu verhindern.

Es folgt eine Todesnachricht aus Abbotsford, Kanada. Frau Else Neudorf, geborene Thielmann, früher wohnhaft in Philadelphia, ist gestern, den 13. Juli, abends in Abbotsford zu Hause gestorben. Frau Else Neudorf erreichte ein Alter von 89 Jahren. Gezeichnet Eleonore Stahl, geborene Neudorf. Von Radio ZB30 aus wünschen wir den Familienangehörigen Gottes Trost in dieser Zeit des Abschiedsnehmens. Und auf Wunsch der Familie spielen wir nun folgendes Lied.

Es folgt eine Todesnachricht aus Philadelphia. Frau Mariana Wiebe, geborene Braun, ist heute, den 14. Juli, nach schwerem Krebsleiden gestorben. Sie erreichte ein Alter von 66 Jahren. Wann die Abschiedsfeier für Frau Mariana Wiebe stattfindet, wird später bekannt gegeben werden. Gezeichnet der tief trauernde Ehemann Ernst Wiebe, die Kinder Steffi Wiebe, Yvonne und Arley Schönhals und Enkelkind Matthäus. Von Radio ZB30 aus bekunden wir unsere herzliche Anteilnahme und spielen auf Wunsch der Familie folgendes Lied.

Willkommen zum Wetter in Philadelphia. Der Himmel ist wolkenlos und die Temperatur beträgt 28 Grad Celsius. Die Höchsttemperatur heute wurde mit 29 und die Tiefsttemperatur mit 11 Grad Celsius gemessen. Die relative Luftfeuchtigkeit liegt bei 45%, der Luftdruck beträgt 1010 Millibar. Der Wind weht aus nordwestlicher Richtung mit einer Geschwindigkeit von 14 Kilometern in der Stunde. Die Höchstgeschwindigkeit betrug 34 Kilometer pro Stunde. Zur Wettervorhersage. Morgen erwartet uns ein wärmerer Tag mit Temperaturen zwischen 19 und 34 Grad Celsius. Der Himmel zeigt sich teils bis überwiegend bewölkt und wir können morgen mit starkem Wind aus nordwestlicher Richtung rechnen.

Wie das Geld in anderen Währungen heute gehandelt wurde, im An- und Verkauf, hier der Überblick. Der US-Dollar steht auf 6030 zu 6110 Guaraníes und der kanadische Dollar steht auf 3500 zu 5100 Guaraníes. Der Euro wurde mit 6950 zu 7400 gehandelt, der brasilianische Real mit 1110 zu 1210 Guaraníes und der Peso Argentino wurde mit 3 zu 6 Guaraníes gehandelt. 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

Psalm 34, Vers 19. Der Herr ist nahe denen, die zerbrochenen Herzens sind, und hilft denen, die ein zerschlagenes Gemüt haben.

0: Wir kommen zum zweiten Teil des Abendjournals mit den Sonderbeiträgen. Zuerst hören Sie Psychologin Dorothea Funk. Sie spricht in der heutigen Ausgabe des Gesundheitsmagazins über das Thema »Wie wichtig sind Freunde für die Gesundheit?«
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2: Hallo liebe Zuhörer, mein Name ist Dorothea Janssen de Funk, Psychologin vom Sozialbüro Fernheim. Ich möchte heute über das Thema, wie wichtig sind Freunde für die Gesundheit, sprechen. Freundschaft ist ein kostbares Geschenk, das sich nur entwickeln kann, wenn zwei Menschen Zeit miteinander verbringen. Wir brauchen Beziehungen, um zu leben. Ein Zitat sagt, ein Freund ist jemand, der deine Vergangenheit versteht, an deine Zukunft glaubt und dich heute so nimmt, wie du bist. Auch Gott möchte nicht, dass wir auf uns allein gestellt bleiben. Er hat uns für die Gemeinschaft mit anderen geschaffen. Die Zugehörigkeit zu einer festen Gemeinschaft stärkt unsere Gesundheit und das nicht nur körperlich. Freunde stärken auch unsere emotionale und geistliche Gesundheit. Wissenschaftliche Studien zeigen, dass wir unglaublich wichtig füreinander sind, was Heilung und Erfolg anbelangt. Vieles von dem, was uns krank macht, könnte verhindert, behandelt und oft sogar geheilt werden, wenn wir uns nicht allein damit beschäftigen. Dazu ein Beispiel. In Thailand müssen Zuckerkranke auf alten, aufgebockten Fahrrädern strampeln, um über einen Generator die Gärten des Ortes zu bewässern. Dieses Teamtraining ist eine originelle und nützliche Art, gesunde Nahrungsmittel aufzubauen und gemeinsam etwas für die Gesundheit zu tun. Außerdem wirkt es besser als jede medizinische Behandlung. Unsere sozialen Beziehungen beeinflussen unsere Gesundheit stärker als unsere DNA. Wir neigen eher zu Übergewicht, wenn auch unsere Freunde zu dick sind, selbst wenn unsere Eltern immer schlank waren. Ebenso treiben wir viel eher Sport, wenn unsere Freunde sportlich sind. Wir essen auch weniger Junkfood und rauchen nicht, wenn unsere Freunde das ebenfalls nicht tun. Wenn es unseren Freunden wichtig ist, ein gesundes Leben zu führen, wollen auch wir selbst gesund leben. Das Verhalten der Menschen in unserem Umfeld bestimmt meist in hohem Maße, wie wir uns selbst verhalten. Wissenschaftler sagen uns, dass der Mangel an Beziehungen unsere körperliche und geistige Gesundheit massiv beeinträchtigt. Wenn wir einsam sind, verlieren wir unser Ziel leicht aus den Augen oder wir haben kein Vertrauen mehr in uns selbst und geben auf. Wenn wir uns einsam fühlen und nicht ausreichend in zwischenmenschliche Beziehungen eingebunden sind, kann das erstens die Wahrscheinlichkeit erhöhen, dass wir in ein ungesundes, selbstzerstörerisches Verhalten flüchten, passiv werden, rauchen, zu viel essen und trinken. Zweitens die Wahrscheinlichkeit verringern, dass wir überhaupt einen gesunden Lebensstil mit klaren Zielen, Sport, gutem Essen, Freunden, Gott und Gebet verfolgen. Drittens die Wahrscheinlichkeit auf eine vorzeitige Erkrankung und einen frühen Tod erhöhen, und zwar um 200 bis 400%. Viertens, uns davon abhalten, ein Leben in Fülle zu genießen. Wenn wir uns gegenseitig unterstützen, steigern wir unser Potenzial automatisch in allen Bereichen unseres Lebens. Unterstützen bedeutet nicht, dass wir dem anderen einfach alle Lasten abnehmen, dann machen wir ihn nicht stärker, sondern schwächer. Wir sollten uns gegenseitig so fördern, dass wir fähig werden, die Herausforderungen unseres Lebens gut zu meistern. Wenn wir in eine liebevolle Gemeinschaft oder in eine Gruppe von guten Freunden eingebunden sind, werden wir leichter mit Müdigkeit, Angst, Frustration oder Rückschlägen fertig. Wir werden besser mit Depressionen und Hoffnungslosigkeit umgehen und vielleicht am wichtigsten, wir müssen solche harten Zeiten nicht alleine durchstehen. In einer Langzeitstudie unter dem Namen Harvard Study of Adult Development verfolgen Forscherinnen und Forscher aus Harvard seit rund 85 Jahren das Leben von 724 amerikanischen Männern und später auch deren Familienangehörigen. Unter den Studienteilnehmern der ersten Jahre sind Absolventen der Harvard-Universität ebenso wie Männer aus armen Verhältnissen. Als die Studie 1938 begann, waren die Männer Jugendliche oder junge Erwachsene. Niemand konnte damals wissen, wie ihre Leben sich entwickeln würden. Diejenigen, die heute noch leben, sind mittlerweile fast 100 Jahre alt. Jahr für Jahr haben die Forscherinnen und Forscher sie in Interviews befragt, ihre Lebensläufe und medizinischen Daten analysiert, sie sogar in Diskussionen mit ihren Familienangehörigen gefilmt. Manche wurden Fabrikarbeiter, andere Maurer, Anwälte, Gärtner, Verleger und einer, John F. Kennedy wurde sogar Präsident der USA. Robert Waldinger, der mittlerweile vierte Leiter der Studie, fasst die Ergebnisse der Studie in einem Satz zusammen. Die wichtigste Botschaft aus der Studie ist, gute Beziehungen machen uns glücklicher und gesünder. Punkt. Die Männer, die in guten zwischenmenschlichen Beziehungen lebten mit der Familie, Freunden oder Gemeinschaften, waren nicht nur glücklicher und gesünder, sie lebten auch länger als diejenigen, die weniger gute Beziehungen hatten. Aus ihren Daten schließen die Forschenden, dass es nicht auf die Anzahl der Freunde ankommt und nicht darauf, ob man in einer festen Beziehung ist, sondern auf die Qualität. Die Männer, die mit 50 Jahren am zufriedensten mit ihren Beziehungen waren, waren mit 80 Jahren die gesündesten. Nicht der Cholesterinwert oder andere Gesundheitsdaten sagten am besten voraus, wie gesund sie mit 80 Jahren sein würden, sondern wie zufrieden sie mit ihren Beziehungen waren. Mit anderen Menschen gute Beziehungen zu pflegen, schützt auch das Gehirn. Diejenigen, die wussten, dass sie sich auf jemand anders verlassen konnten, wenn es nötig ist, hatten im Alter ein besseres Gedächtnis. Es macht also Sinn, in gute Beziehungen zu investieren. Jede Beziehung, so Waldinger, bietet Gelegenheiten dafür, wir müssen sie nur wahrnehmen, solange es möglich ist. Vielen Dank fürs Zuhören. Es verabschiedet sich von Ihnen Dorothea Funk, Psychologin vom Sozialdienst Fernheim.
1: Das war die heutige Ausgabe Ihres Gesundheitsmagazins auf Radio ZB30. Bis zum nächsten Mal.

0: Der Campus Hospital Philadelphia bietet im August 2 Diplom-Lehrgänge an. Zu diesen Lehrgängen hat sich Korrespondentin Dorothea Aid mit der Leiterin des Campus Hospital Philadelphia, Heidi Unruh, unterhalten.
1: Frau Unruh, welches vielleicht wäre einmal der erste Diplom-Lehrgang, der angeboten wird?
2: Einer der Diplom-Lehrgänge, den wir anbieten wollen, ist in der Diplom-Lehrgang von der Grundpflege des älteren Menschen. Dieser soll am 4. August beginnen. Der wird immer dienstags den ganzen Tag laufen.
1: Was wird inhaltlich in diesem Lehrgang geboten?
2: Da kommen die Themen vor, wie der Mensch älter wird, welche Veränderungen im Körper, aber vielleicht auch im Gehirn stattfinden und auch sozial. Da kommt Ernährung rein, da kommt Pflege direkt, wie fasse ich an, wie mache ich das am besten, damit ich mich selber auch schone und auch die Person schone. Und auch, was sollte ich beachten, wenn ich mit ihnen spreche und mit ihnen umgehe.
1: Wer kann sich für so einen Kursus anmelden?
2: Für diesen Kursus darf sich irgendjemand anmelden. Der Kursus wird auf Spanisch gebracht werden und es sind aber keine Vorbedingungen nötig. Alle, auch wenn sie keine Schulbildung haben oder wenig Schulbildung haben, dürfen sich für diesen Kursus anmelden. Es wäre natürlich wichtig, wenn man Spanisch sprechen könnte, aber wenn es jemandem schwerfällt mit Spanisch, dann darf man sich trotzdem gerne melden und wir sehen, wie wir am besten helfen können.
1: Wenn nun Interessenten da sind, wo können sie mehr Informationen erhalten oder sich dafür anmelden?
2: Wer Interesse hat, an dem Kursus teilzunehmen, dem laden wir ein, der darf sich gerne bei der Nummer 0985 624 025, das ist die Anmeldestelle des Campus Hospital Philadelphia, nach mehr Informationen fragen.
1: Und bestimmt hat so eine Teilnahme auch Kosten. Wie läuft es damit?
2: Ja, die Teilnahmegebühr beträgt im Ganzen 1.900.000 und diese kann man in bis zu 3 Raten abzahlen.
1: Und die Dauer vom Kursus?
2: Der Lehrgang soll 100 Stunden haben und wird über circa 3 Monate laufen. Der Kursus wird auch größtenteils theoretisch sein, aber es gibt auch einen praktischen Teil, so dass man ein gewisses auch praktisch übt. Und das wollen wir fördern, dass man nicht nur Wissen weitergibt, sondern auch das praktische, die praktische Handhabe.
1: Vor einigen Monaten wurde schon vom Campus Hospital Philadelphia auch für einen Diplom-Lehrgang in onkologischer Pflege angeboten, der damals jedoch nicht stattfand. Wir möchten heute bei dieser Gelegenheit noch einmal dafür einladen. Und Frau Löpp, würden Sie uns noch einmal sagen, wann genau jetzt ein zweiter Anlauf geplant ist?
2: Ja, genau. Den konnten wir leider aus unvorhergesehenen Gründen nicht durchführen. Und der soll jetzt im August starten, am 10. August, das ist ein Montag. Und der Unterschied jetzt ist, dass der Kursus diese Runde komplett virtuell angeboten wird. Das heißt, man braucht nicht ein einziges Mal zum Campus Hospital Philadelphia kommen, sondern kann von zu Hause aus daran teilnehmen.
1: Wenn Sie noch einmal würden kurz erinnern, was inhaltlich in diesem onkologischen Kursus geboten wird?
2: In diesem Lehrgang geht es darum, dass die Pflegefachkraft lernt, wie man mit Krebspatienten umgeht und spezifische Kenntnisse dazu erwirbt. Es geht da um grundlegende Prinzipien und Konzepte in der Krebspflege, in der Krebstherapiebehandlung, verschiedene Therapiearten. Auch die palliative Versorgung, das heißt, wenn es dem Ende zugeht, eine würdige Begleitung und welches sind Standardverfahren, was muss ich bedenken und wie mache ich das am besten, dass der Patient, auch wenn ich nicht die Krebsbehandlung verabreiche, aber wenn er zum Krankenhaus kommt und zusätzliche Hilfe braucht für andere Krankheiten, was muss ich beachten?
1: An diesem Lehrgang darf sich auch jedermann beteiligen?
2: Dieser Lehrgang setzt ein Grundwissen voraus. Man braucht dafür einen Titel. Auf Spanisch sprechen wir von Título de Grado. Und, oder aber ein, wenn es Krankenschwestern sind, die hier im Chaco gelernt haben und die den Technico gemacht haben und schon Jahre Erfahrung haben oder sich für den Bereich interessieren, die dürfen sich auch gerne melden.
1: Wie lange dauert dieser Lehrgang?
2: Dieser Lehrgang hat auch 100 Stunden und wird über 3 Monate ungefähr laufen. Der wird aber an 2 Abenden stattfinden, am Montagabend von 6 bis 10 Uhr und am Donnerstagabend von 6 bis 10 Uhr abends. Der Unterschied wird darin sein, dass Montagabend muss man dabei sein, da muss die Kamera an sein, also man muss am Laptop sitzen, man muss das Gesicht sehen können und es gibt so einen normalen Unterricht über Internet. Am Donnerstagabend gibt es dann Aufgaben, die man machen muss. Da braucht die Kamera nicht an sein, aber man bekommt einen gewissen Zeitraum, um Aufgaben zu machen und abzugeben. Und danach wird dann, die werden dann bewertet und auch zurückgegeben und darauf wird dann wieder am Montag weitergebaut.
1: Und die Kosten der Teilnahmegebühr?
2: Dieser Lehrgang beträgt 3.080.000 und den kann man in 3 Raten bezahlen.
1: Und die Anmeldung wieder hier beim Campus?
2: Die Anmeldung läuft auch beim Campus, auch unter der Nummer 0985-624-025. Der Lehrgang für onkologische Pflege gilt für Fachpflegepersonal aus ganz Paraguay. Also da darf sich jeder anmelden, der einen Titel hat in Fachpflege.

Korrespondentin Dorothea Eid im Gespräch mit der Leiterin des Campus Hospital Philadelphia, Heidi Onru, die zwei Lehrgängen, die im August stattfinden, eingeladen hat.

0: Im Anschluss hören Sie ein Interview von Korrespondent Friedbert Plett über Aktivitäten und Angebote der Kulturabteilung Neuland für die kommenden Tage.
1: Im Rahmen des interkolonialen Volleyballturniers lädt die Kulturabteilung Neuland in Zusammenarbeit mit dem DBN Besucherinnen und Besucher dazu ein, die Region aus einer ganz besonderen Perspektive kennenzulernen. Unter dem Motto »Entdecken Sie Neuland« erwartet die Gäste ein abwechslungsreiches Programm mit interessanten Einblicken und besonderen Erlebnissen. Mehr dazu erfahren Sie von Frau Kirsten Wiebe de Siemens. Viele Gäste kommen wegen des Volleyballturniers nach Neuland und haben gleichzeitig die Gelegenheit, die Kolonie näher kennenzulernen. Was steckt hinter der Aktion Entdecken Sie Neuland und was ist das Ziel dieses Angebots während des interkolonialen Volleyballturniers?
2: In Zusammenarbeit mit der Leitung des DBN hat sich die Kulturabteilung Gedanken darüber gemacht, was den Besuchern während des Turniers angeboten werden kann, damit sie Neuland kennenlernen. Ziel der Aktion ist es, unseren Ort, unsere Geschichte, aber auch unsere Institutionen bekannt zu machen.
1: Das Programm umfasst verschiedene Besichtigungen und Erlebnisse für Besucher jeden Alters. Welche Besichtigungen und Aktivitäten werden den Gästen angeboten und was macht diese so besonders?
2: Die Besucher können am Freitag und Samstag zu den angegebenen Uhrzeiten das Museum besuchen. Dort wird auch eine Ansprechperson anwesend sein, die Erklärungen zur Geschichte sowie zu den Ausstellungsgegenständen gibt. Außerdem werden am Freitag und Samstag Rundfahrten mit dem Zug und dem historischen Schulbus angeboten. Auch Kutschfahrten sind möglich. Interessierte können sich dafür bei Heinz Franz anmelden. Eine Kutschfahrt kostet 250.000 Guaranis. Da Neuland auch durch die Müllverarbeitungsanlage Cipressol und das Strahlentherapiezentrum Radiotherapia Concordia bekannt geworden ist, haben Besucher außerdem die Möglichkeit, diese Einrichtungen zu besichtigen. Dafür ist eine Anmeldung unter den jeweils angegebenen Telefonnummern erforderlich oder die vorgesehenen Termine zu beachten.
1: Wer das Angebot nutzen möchte, fragt sich natürlich, wie die Teilnahme organisiert ist. Wie können Interessierte an den Führungen oder Kutschfahrten teilnehmen und ist eine Anmeldung erforderlich?
2: Für den Museumsbesuch sowie die Rundfahrten mit dem Zug und dem historischen Schulbus sind feste Tag- und Uhrzeiten vorgesehen. Besucher können diese Angebote zu den angegebenen Zeiten wahrnehmen. Das Museum ist am Freitag und Samstag jeweils vormittags von 9 bis 11.30 Uhr sowie nachmittags von 15 bis 17 Uhr geöffnet. Die Rundfahrten mit dem Zug und dem Bus finden am Freitag und Samstag jeweils von 16 bis 18 Uhr statt. Die Haltestelle befindet sich an der Einfahrt zum DBN. Die Kutschfahrten sind nur nach vorheriger Anmeldung möglich und kostenpflichtig. Auch für die Besichtigung von Cipressol ist eine vorherige Anmeldung unter der angegebenen Telefonnummer erforderlich. Für Besichtigungen im Strahlentherapiezentrum sind folgende Termine vorgesehen: Mittwoch um 11 Uhr, Donnerstag um 15 Uhr und Freitag um 11 Uhr.
1: Vielen Dank für dieses Interview.

Sie hörten Kirsten Siemens im Gespräch mit Korrespondent Friedbert Plett. Thema waren die Angebote und Aktivitäten, die die Kulturabteilung Neuland rund um das interkoloniale Volleyballturnier geplant hat. Am Schluss dieser Sendung hier noch einmal die aktuellen Wetterdaten. Der Himmel ist wolkenlos und die aktuelle Außentemperatur beträgt 25 Grad Celsius. Die Luftfeuchtigkeit liegt bei 49%, der Luftdruck beträgt 1010 Millibar und der Wind weht mit 9 Stundenkilometern aus nordwestlicher Richtung. Das war das Abendjournal. Hier noch der Hinweis auf weitere Sendungen, die Sie auf diesem Sender heute Abend noch in Deutsch hören. Gleich im Anschluss folgen hier die Kindernachrichten. Um 19.15 Uhr folgt das Kinderprogramm Karussell und um 19.30 Uhr The Gospel Message. Um 20.27 Uhr hören Sie dann die Segensworte am Abend. Ich verabschiede mich und wünsche Ihnen einen schönen Feierabend. Auf Wiederhören.

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Von dem Wetter von der Kolonie Sommerfeld in Umgebung informiere ich, dass der Wetterdienste für morgen Donnerstag eine Lechstemperatur von 16 und eine Hechstemperatur von 26 Grad voraussehen. 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

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Und wir hoffen, dass das von unserem Programm gut zum Sehen gewesen ist. Und ihr wollt nie in der Bibel lernen können. Nun verabschiedet mich von euch und wünsche euch Gott seinen richtigen Sehen. Auf Wiederhören.

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0: The clock is 12.
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0: mit 30 Minuten.
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0: The clock has eint.
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Und es entstand vor meinen Augen, Streiflichtern gleich, mein Leben. Nachdem das letzte Bild an uns vorbeigeglitten war, sah ich zurück und stellte fest, dass in den schwersten Zeiten meines Lebens nur eine Spur zu sehen war. Das verwirrte mich sehr und ich wandte mich an den Herrn. Als ich dir damals alles, was ich hatte, übergab, um dir zu folgen, da sagtest du, du würdest immer bei mir sein. Warum hast du mich verlassen?

Der Herr nahm meine Hand. Geliebtes Kind, nie ließ ich dich allein. Schon gar nicht in Zeiten der Angst und Not, wo du nur ein paar Spuren in dem Sand erkennst. Sei ganz gewiss, ich habe dich getragen.

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Ich lade Ihnen alle an, weiter anzuschalten das nächste Mal. Wenn Sie gesehen wurden, oder Sie haben vielleicht eine Frage über das Programm, oder vielleicht über das Heil in Christus, wo Sie kennen, der Überzeugung haben, dass Ihre Sinnenschuld vergibt ist, und dass Sie wollen vor aller Ewigkeit im Himmel sein, wir würden hier in Ihnen mithelfen, aufgrund von Gottes Wort. Römer 10, Vers 13 sagt, wer immer den Herrn in seinen Namen anruft, wird seilig worden. Bitte schrift nur den selben Radiosender, wo ihr noch horchen.

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Liebe Brüder und Schwestern, ich grüße Sie in dem Namen von unserem Herrn Jesus Christus. Möchte Herr uns zwar alle ein Gesehen den Tag schenken, wir wollen von dir ein paar Vers lesen, 1. 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Du sagst dort so, denn alles Fleisch ist wie Gras und alle Herrlichkeit der Menschen wie die Grasesblume. 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

0: »Wie heißt du denn, mein Kind?« fragte Frau Griffier, indem sie liebevoll den Arm um das Kind schlang. »Gretchen.«
1: »Gretchen? Und wie noch weiter?«
0: »Gretchen Winter.«
1: »Und du hast wirklich gar keine Verwandten mehr?«
0: »Nein«, erwiderte das Kind. »Und nun sagen die Leute, ich müsste ins Waisenhaus. Was ist das für ein Haus? Werden sie dort lieb und freundlich zu mir sein?« »Die Leute sagen, Mama hätte, ehe sie starb, gesagt, ich müsste ins Waisenhaus.«
1: Gretchen wurde immer trauriger.
0: »Hat sie das wirklich gesagt? Dann wird es wohl so sein«, sagte Frau Griffier begütigend. »Aber mein Mann klopft. Ich muss jetzt schnell hinauf zu ihm.«
2: »Wollen Sie denn die Bücher aufbewahren?«
1: fragte Gretchen, indem sie eine Bibel und ein Gesangbuch aus ihrem Schürzchen hervorholte. Goldschnitt und goldene Schlösser zeugten von Alter und auch von ständigem Gebrauch.
0: »Es waren Mamas Bücher. Diese allein hat sie noch behalten. Alle anderen sind verkauft. Aber diese hat Mama nie verkaufen wollen, weil Großmutter sie ihr geschenkt hatte. Alles, was wir sonst noch hatten, hat man ihr genommen, um die Miete davon zu bezahlen. Die Leute im Haus sagten, das Geld, das Mama für die Vase bekommen hätte, reiche nicht einmal dafür aus, um die Unkosten zu bezahlen, die sie gehabt hätten. Diese Bücher und die Teller hatte ich versteckt, wo niemand sie finden konnte, denn ich wusste, dass Mama dem alten Mann die Teller versprochen hatte. Ich dachte, er würde darum die Bücher für mich aufbewahren, denn ich hatte Angst, man würde sie mir nicht lassen, wenn ich ins Waisenhaus muss.«
1: »Gewiss, liebes Kind, wir wollen sie für dich aufbewahren«, sagte Frau Griffier. »Du kannst dich darauf verlassen, dass wir gut dafür sorgen werden. Und dann komm doch bald einmal wieder, wenn du kannst, hörst du? Lass dich nicht eher ins Waisenhaus schicken, als bis du bei mir gewesen bist und mir Adieu gesagt hast.« Gretchen nickte, und es kam ein wenig Glanz über ihr bleiches Gesichtchen.
0: »Wie freundlich sind sie doch zu mir!«
1: Wieder erwachte alle mütterliche Zärtlichkeit in Frau Griffier. Sie zog das Kind fest an sich und streichelte liebkosend über die weichen, dunklen Locken. Aber nun erinnerte wiederholtes Klopfen von oben sie erneut nachdrücklich an ihre Pflicht.
0: »Adieu, liebes Kind. Ich muss jetzt durchaus nach oben. Komm recht bald einmal wieder, hörst du?«
1: Dabei dachte sie, was für ein liebes Kind. Solch ein Kind muss man ja lieb haben. Es ist ungefähr im selben Alter, wie meine kleine Sarah war, als sie starb. Und jetzt wollen sie dieses Kind ins Waisenhaus schicken. Wie schwer muss das für die Mutter gewesen sein, ihr Kind so unversorgt zurückzulassen. Das muss ich doch meinem Mann erzählen.« Frau Griffier eilte die Treppe hinauf, nicht ohne sich Vorwürfe zu machen, ihren Mann so lange allein gelassen zu haben. Ganz außer Atem kam sie oben an.
3: »Mit wem hast du nur so lange im Laden gesprochen?« fragte er verdrießlich.
0: »Ein Plauderstündchen mit dem Nachbarin kannst du auch ein anderes Mal halten.«
1: Es war gar keine Nachbarin, Johannes, sondern ein nettes kleines Mädchen, und es wollte eigentlich zu dir. Es hat die Teller gebracht, und denke nur, seine Mutter ist gestorben.«
3: »Von wem sprichst du da, Frau? Wessen Mutter ist tot?« wollte er jetzt wissen.
0: »Es ist die arme Frau, von der du die prächtige Vase gekauft hast, über die du dich doch so sehr freutest«, erwiderte Frau Griffier.
1: »Und die Teller, die wir fast gar nicht mehr erwarteten, hat das kleine Mädchen eben gebracht. Da die Mutter in derselben Nacht gestorben war, konnte das Kind nicht eher kommen.«
3: »In welcher Nacht?«
0: »Es war Montagnacht, nachdem sie abends noch hier gewesen war«,
1: antwortete Rebecca. Die arme Frau hat hier ganz in der Nähe gewohnt. Sie muss plötzlich gestorben sein. Das Kind sagte, sie hätte einen Blutsturz bekommen. Du sagtest ja selbst, sie hätte so krank ausgesehen, und sie hat auch so arg gehustet. Das kleine Mädchen erzählte, es müsse jetzt ins Waisenhaus, denn Verwandte wären keine da, die für es sorgen könnten. Hier wurde Frau Griffier durch leises Stöhnen ihres Mannes unterbrochen.
2: »Was ist dir?« fragte sie ängstlich. »Sind die Schmerzen schlimmer geworden?«
1: »Ja, zum Sterben schlimm«, seufzte er. »In meinem ganzen Körper fühle ich Stiche, als wühle ein Messer darin herum.
2: Armer Mann, ich will dir noch einmal einen heißen Umschlag machen. Vielleicht bekommst du dann etwas Erleichterung.«
1: Während sie so beschäftigt war, wurde nicht mehr über die Witwe und ihr Kind gesprochen. Griffier hatte der Erzählung seiner Frau anscheinend gar nicht richtig zugehört. So dachte die Frau wenigstens. Und doch hatten ihre Worte ihn sehr getroffen. Als er von dem Verlust hörte, den Gretchen so unerwartet erlitten hatte, war auch ihm der Gedanke gekommen, auch er könne bald sterben.

0: Am Abend kam der Doktor noch einmal. Bedenklich schüttelte er den Kopf. Der Zustand des Kranken war noch ernster als am Morgen. Auch die Temperatur höher. Dr. Portman war ein junger Arzt, sehr ruhig und vorsichtig in allem. Da er auch sehr freundlich war, gelang es ihm meist schnell, das Vertrauen seiner Patienten zu gewinnen. Seine Praxis hatte er noch nicht lange und seine Patienten kamen meist aus der ärmeren Bevölkerung. Er widmete sein Leben nicht nur der Heilung der Kranken, sondern er sprach auch einmal ein Wort zum Heil der Seele. Niemals wiegte er die Kranken in eine trügerische Hoffnung auf Genesung, wenn er wusste, dass eine solche nicht mehr möglich war. Nachdem er den alten Mann genau untersucht und seine Frau weitere Anweisungen erteilt hatte, blieb er noch einige Minuten mit ernstem, nachdenklichem Blick vor dem Bett stehen. Frau Greffier hatte er aus dem Zimmer geschickt. Noch überlegte er, welches Wort er an den Kranken richten sollte. Da kam ihm der Kranke zu Hilfe.
1: »Nicht wahr, Herr Doktor? Es steht schlecht mit mir. Ich habe mich noch nie so elend gefühlt wie jetzt. Ich bin so schwach, aber ich hoffe, Sie können mich wieder auf die Beine bringen. Es ist doch noch nicht aufs Äußerste mit mir gekommen.«
0: Bei dieser Frage nutzte der Arzt dankbar die Gelegenheit, dem Kranken zu sagen, wie es um ihn stehe. »Noch gebe ich die Hoffnung nicht auf. Ich habe Patienten gehabt, die schlimmer krank waren als Sie. Und doch sind sie wieder genesen. Aber sie müssen auch ihr Alter bedenken.« Der alte Mann schlug die Augen nieder und man sah seine Lippen beben. Das war alles. »Sie haben doch gewiss schon darüber nachgedacht, dass auch Sie einmal sterben müssen. Daher möchte ich Sie fragen, sind Sie schon versöhnt mit Gott durch das Erlösungswerk des Herrn Jesus Christus am Kreuz von Golgatha?« Zögernd hatte Dr. Portman diese Frage gestellt. Er hatte bisher nie ein Wort bei diesem Patienten über Gott gehört. Er befürchtete, dass sich der alte Mann nie um sein ewiges Heil gekümmert hatte. Wie aber erschrak er, als er merkte, welche Wirkung seine Worte auf den Kranken hatten. Greffier blickte den Arzt mit seinen grauen Augen starr an. Der konnte darin nur Hass und Abscheu erkennen.
1: »Sprechen Sie mir nicht von diesem Jesus«, entfuhr es wütend dem alten Mann.
0: Da plötzlich ging dem Arzt ein Licht auf. Wie konnte er auch nicht daran denken? Vor ihm lag ein Sohn des alten Volkes Israel. Er wollte doch den kranken Israeliten keineswegs erbittern, aber er musste ihn doch auf sein nahes Ende und auf das, was dann folgen würde, hinweisen. Darum sagte er: »Wagen Sie es so, mit Ihren Sünden vor Gottes Richterstuhl zu erscheinen?« Die Antwort des alten Greffier bewies Dr. Portman, dass dieser als ein echter Sohn des Judentums mit dem Hass gegen Jesus von Nazareth ein hohes Maß von Selbstgerechtigkeit verband. Offenbar hatte er seit Jahren keinerlei religiöse Pflichten mehr beobachtet und in Selbstzufriedenheit gelebt. Er war stolz auf seine jüdische Abstammung und vertraute ganz auf seine guten Werke.
1: »Ich fürchte mich durchaus nicht vor dem Tod«, sagte er.
0: Aber warum war er denn ebenso erschrocken, als er von dem plötzlichen Tod dieser Frau gehört hatte?
1: »Am schlimmsten wird es für meine Frau sein«, fuhr er fort. »Sie hat schon so viel Kummer in ihrem Leben gehabt, alle ihre Kinder verloren, selbst die kleine liebe Sarah. Und nun wird sie mich auch bald entbehren müssen. Aber bange vor dem Tod bin ich nicht. Ich bin nicht schlechter als andere Leute auch. Ich habe immer ehrbar gelebt und treulich gearbeitet und habe mich ehrlich durch die Welt geschlagen. Plötzlich schwieg er. Und vor seinen Augen stand wieder die arme, bleiche Frau. Hatte er wirklich immer ehrlich gehandelt? Wie hatte er die arme Frau betrogen? Ach, da tauchten noch ganz andere Bilder auf. Den einen hatte er überfordert, einem anderen zu wenig ausbezahlt. Es begann, ihm ganz wirr zu werden, und er wandte unwillig sein Gesicht der Wand zu. Dr. Portman beschloss, jetzt nicht mehr viel zu sagen, da er sah, dass der alte Mann das Gespräch nicht fortzusetzen wünschte. Er wollte ihn nicht weiter beunruhigen. Freundlich beugte er sich über Griffier und sprach in heiligem Ernst: »Wenn Ihre Sünden anfangen sollten, Sie zu quälen, und das möge Gott geben, so denken Sie daran, lieber Herr Griffier, dass mein Heiland auch Ihr Heiland werden will. Der Prophet Jesaja sagt von ihm, er sei verachtet und der Allerunwerteste unter den Menschen, ein Mann der Schmerzen und voller Krankheit. Er sei so verachtet gewesen, dass man das Angesicht vor ihm verborgen habe. Und dann fährt der Prophet fort, aber er ist um unserer Missetat willen verwundet und um unserer Sünde willen zerschlagen. Die Strafe liegt auf ihm, auf dass wir Frieden hätten, und durch seine Wunden sind wir geheilt.« Der Doktor schwieg. Die Teilnahme des jungen Arztes hatte dem alten Mann wohlgetan. Und er war jetzt auch nicht mehr zornig, sondern sagte dankbar: »Ach, Herr Doktor, Sie meinen es gut mit mir, und das weiß ich wohl zu schätzen. Aber wirklich, ich habe keine besondere Angst vor dem Tod. Ich habe immer ein gutes Leben geführt. Fragen Sie nur meine Frau.« Seufzend verließ der Doktor den Kranken. Offenbar hatten seine Worte dessen Gewissen nicht erreicht. Und doch hatten sie mehr Eindruck gemacht, als er vermutete.

Der alte Griffier war wirklich nicht so gleichgültig, wie er sich stellte. Eine Unruhe war in ihm, die immer größer wurde. Je mehr seine Gedanken sich mit den vergangenen Jahren beschäftigten und mancher Vorfall von früher ihm in Erinnerung kam, desto unruhiger wurde er. Ja, er hatte doch Angst vor dem Tod, und er kämpfte dagegen an. Er brauchte doch die Hoffnung auf Gesundung noch nicht aufzugeben. Aber er wurde einfach nicht ruhig. Der Arzt hatte mit ihm über seine Sünden gesprochen. Er wollte ja nicht leugnen, dass auch er zuweilen Sünden begangen hatte, aber doch nicht mehr als andere Menschen auch. Aber mit anderen Menschen hatte er es jetzt nicht zu tun, sondern mit einem heiligen Gott. Das wurde ihm nun zum ersten Mal voll bewusst. Ganz allein würde er in den Tod gehen müssen, ganz allein würde er die Verantwortung vor Gottes Richterstuhl für all sein Tun und Lassen tragen müssen. Ob Gott ihm wohl alle seine Sünden wieder ins Gedächtnis rufen würde? Ob er ihn für all das begangene Böse strafen würde? Solche und ähnliche Gedanken beschäftigten den alten Mann unausgesetzt. Wie wenig wusste er doch von dem Verhältnis Gottes zu den Menschen. Mit wie viel größerem Eifer hatte er altem, wertvollem Porzellan nachgespürt als der Verdorbenheit seines eigenen, sündigen Herzens. So schwach und erschöpft er auch war, er machte jetzt den Versuch, eine Selbstprüfung bezüglich all des Bösen, das er begangen hatte, anzustellen. Er war nicht immer ehrlich in seinem Handeln gewesen, aber welcher Geschäftsmann war das schon? Bei allen Männern seines Fachs begegnete man Listen und Kunstgriffen. Mitunter hatte er auch grobe Lügen gebraucht, nur um einen Gegenstand zu verkaufen, und nie hatte er etwas Schlimmes darin gesehen. Die Sünde aber, die ihm am schwersten auf dem Gewissen lag, war seine unehrliche Handlungsweise beim Kauf der Worcester Vase. War das wirklich das Schlimmste? Oder kam es ihm nur so vor, weil es ihm noch so frisch in Erinnerung war? Ja, er hatte auch früher viel Böses getan. Das sah er jetzt ein, aber daran ließ sich nun nichts mehr ändern. Wenn er nur das Unrecht gegen die arme Frau hätte wiedergutmachen können. Wie hatte er sich nur zu einer solchen Gewissenlosigkeit verführen lassen, einer Frau, die offenbar das Geld so nötig hatte, so wenig für diese wertvolle Vase zu bieten? Ach, hätte er ihr das Fehlende jetzt noch geben können. Aber sie war tot. Und würde er jetzt auch sterben? Plötzlich fiel ein Lichtstrahl in seine Seele. Er wollte beten, zu Gott beten, um Gesundung. Und wenn es einen Gott gab, so würde der ihn erhören. Wenn es einen Gott gab, dann musste er ihn erhören. Oh, wenn der Mensch in Not ist, so dass er endlich seine Zuflucht zu Gott nimmt, an dessen Dasein er immer gezweifelt, dessen Allmacht er immer geleugnet hat, dann, so bildete Griffier sich ein, muss Gott bereit sein, ihm die Erfüllung seiner Wünsche zu gewähren. Dieser Gott hatte lange vergeblich an die Tür seines Sünderherzens geklopft, und Griffier hatte diese Tür immer fester zugeriegelt und sich taub gestellt gegen diese göttliche Stimme. Johannes Griffier betete um Heilung und legte ein Gelübde ab. Ein feierliches Gelübde. Wenn ihm sein Leben noch einmal verlängert würde und er von diesem Krankenlager aufstehen sollte, so wollte er versuchen, an dem Kind dieser Mutter gut zu machen, was er an ihr gesündigt hatte. Von einem Heiland und der Vergebung der Sünden wollte Griffier nichts wissen. Nein, das begangene Böse wollte er selbst wieder gut machen.
Armer Mann, glaubst du wirklich, dass dieser Vorsatz, der nur aus Selbstsucht und Eigennutz hervorgeht, ein jahrelang fortgesetztes Leben in Sünden aufwiegen kann? Liebe Frau, sagte Griffier nach einer Weile zu seiner Frau, findest du, dass ich ein schlechter Mann gewesen bin? Du ein schlechter Mann, Johannes? Nein, erwiderte sie. Du hast nie Branntwein getrunken oder geflucht oder sonst etwas Böses getan, so viel ich weiß. Du hast immer viel gearbeitet und gegen mich bist du auch immer gut gewesen. Wie kommst du nur auf solche Gedanken? Ach, es gibt Dinge, die ich heute nicht mehr tun würde, sagte der alte Mann leise. Und wenn ich wieder besser werde, will ich versuchen, vieles in Zukunft anders zu machen. So musst du nicht sprechen, Johannes, sagte sie und fing an zu weinen. Du brauchst nicht zu weinen, tröstete ihr Mann sie liebevoll. Wenn ich sterbe, wirst du gar nicht so übel dran sein. Ich habe ein nettes Sümmchen gespart. Wir haben Geld auf der Sparkasse und haben auch etliches in Papieren angelegt, und auch der Laden hat seinen Wert. Was will ich mit dem Geld, wenn ich allein zurückbleiben muss? Schluchzte sie. Ja, wenn unsere kleine Sarah noch lebte, wäre es vielleicht anders, aber so. Johannes Griffier seufzte. Wofür hatte er sein ganzes Leben so hart gearbeitet, wenn sein Geld ihn nicht vom Tod erretten konnte? Und wenn er stürbe, würde dies alles seine Frau auch nicht glücklich machen können. Im Angesicht des Todes sah er den geringen Wert alles irdischen Besitzes ein. Er schloss die Augen und fiel in einen unruhigen Schlummer. Seine Frau wachte ängstlich neben ihm. Er murmelte etwas. Sie beugte sich über ihn und hörte die Worte: Einem kleinen Mädchen. Sicher denkt auch er an unsere kleine Sarah. Aber da irrte sie sich. Das blasse Gesichtchen mit den traurigen dunklen Augen, das der Kranke vor sich sah, war nicht das Gesichtchen ihrer kleinen Sarah.

Es war Sonntagnachmittag, als Dr. Portman das ernste Gespräch mit dem alten Mann geführt hatte. Greffier war der letzte Kranke, den er an diesem Tag hatte besuchen müssen. Jetzt wollte er zum Abendgottesdienst gehen. Er machte sich Sorgen um den Kranken, für den er ein ganz besonderes Interesse hatte. Er hat ihn auch früher schon behandelt, und da er ein Freund von altem Porzellan war, ging er hin und wieder einmal in Greffiers Laden. Gern ließ er sich von dem alten Mann beraten über Wert und Alter der verschiedenen Stücke. Es war ihm jedoch noch nie in den Sinn gekommen, ein religiöses Gespräch mit ihm zu beginnen und ihn auf den ewigen Wert seiner unsterblichen Seele hinzuweisen. Dies drückte ihn jetzt sehr. Er selbst war von einer gottesfürchtigen Mutter erzogen worden, die ihm in allem ein Vorbild gewesen war. Schon früh hatte er den Herrn Jesus als seinen Heiland und Erlöser angenommen. In diesem Heiland hatte er gefunden, was dem Menschen im Leben und besonders im Sterben unentbehrlich ist. Wie gern hätte er dem alten, unwissenden Mann mehr von Jesus Christus, dem Sünderheiland, erzählt. Jetzt fingen die Glocken an zu läuten. Da wurden seine Gedanken von dem alten Mann abgelenkt. Er beeilte sich und erreichte bald das große Haus mit den vielen Fenstern, vor dem die Witwe mit dem Kind an jenem bitterkalten Abend gestanden hatte. Hier wollte er seine Braut abholen, die schon sehnsüchtig auf ihn wartete. »Bist du endlich da?« rief sie fröhlich, als er die Tür des Wohnzimmers öffnete. »Ich dachte schon, irgendein langweiliger Kranker hätte dich aufgehalten, und wir könnten nicht zusammen zum Gottesdienst gehen.« Die Sprecherin war noch sehr jung, schön und anziehend. Man konnte die Freude und den Stolz verstehen, der auf dem Gesicht des jungen Mannes zu lesen war. Ihr Gesicht strahlte und ein Lächeln war auf ihren Lippen. »Also das hast du gedacht, Martha?« fragte er, indem er ihr die Hand drückte. »Du wusstest doch, dass ich kommen würde, wenn ich es möglich machen könnte.« »Papa ist schon vorausgegangen. Du weißt, dass er es nicht mag, so spät in die Kirche zu kommen. Aber ich habe auf dich gewartet.« Martha war die Tochter von Oberst Plath. Viele der jüngeren Bekannten hielten sie für die einzige Tochter, aber ältere Leute wussten sich zu erinnern, dass der Oberst noch eine Tochter aus erster Ehe gehabt hatte, von der man jedoch nie mehr etwas gehört hatte. Diese Tochter war von Kind auf sehr eigenwillig und schwer zu leiten gewesen. Als Kind hatte sie sich freilich dem Willen ihres Vaters unterwerfen müssen, aber kaum war sie erwachsen, glaubte sie aller elterlichen Zucht und Leitung enthoben zu sein und setzte trotzig und eigenwillig ihren eigenen Willen durch. Als sie sich verheiraten wollte, wies sie jeden guten Rat von älteren und weiseren Leuten verächtlich von sich und wählte sich einen Lebensgefährten zum Mann, der nicht nur weit unter ihrem Stand war und ein sehr geringes Einkommen hatte, sondern der auch keinen guten Ruf hatte. Ihr Vater hatte ihr dringend abgeraten, diesen Schritt zu tun, aber das Mädchen hörte nicht. Und Oberst Plath hatte endlich seine Zustimmung geben müssen. Ach, wie bald erkannte sie, dass sie sich selbst durch ihren Eigenwillen ins Verderben gestürzt hatte. Kaum war sie einige Monate verheiratet, machte man die Entdeckung, dass ihr Mann in dem Geschäft, wo er arbeitete, in den Verdacht geraten war, Unterschlagungen gemacht zu haben. Es stellte

Schande, die seine Tochter über sein Haus brachte, hatte kein Mitleid mit ihr. Lange genug hatte er sie gewarnt, jetzt aber mochte sie ihren Weg auch allein weitergehen. Er wollte sie nicht wieder ins Elternhaus aufnehmen. Er stellte ihr eine Geldsumme zur Verfügung, so dass sie vorläufig keinen Mangel zu leiden brauchte, und er gab ihr den Rat, zu ihrem Mann zurückzugehen. Ob sie diesen Rat befolgt hatte, war ihm nicht bekannt. Nur eines wusste er, dass sie ziemlich bald die Stadt verlassen hatte. Oberst Plath war ein stolzer Mann, kühl und gemessen. Er ließ nie jemand in sein Inneres sehen. Der Name der ältesten Tochter kam nie mehr über seine Lippen. Und niemand wagte es, sie in seiner Gegenwart auch nur zu erwähnen. Es sah aus, als wäre sie für ihn tot, aber vergessen konnte er sie nicht. Die meisten Leute hatten diese traurige Geschichte vergessen. Es war auch schon viele Jahre darüber vergangen. Selbst Martha hätte Dr. Portman nichts Genaues mitteilen können. Sie war noch ein Kind, als es geschehen war, und man hatte ihr absichtlich so wenig wie möglich erzählt. Außerdem hatte sie sich nie viel Gedanken gemacht über ihre Halbschwester. Sie erinnerte sich nur an ein schönes Mädchen, das sie bewundert hatte. Sie war glücklich und zufrieden, die Tochter eines reichen und geachteten Mannes zu sein. Der Vater war ihr gegenüber freundlich und nachgiebig. Und nach dem Tod der Mutter bekam sie stets das, was sie wollte. Martha Plath war ein liebliches Mädchen, allerdings leider auch ein wenig selbstsüchtig und eitel. Dr. Portman war glücklich, dass sie seine Frau werden würde. Einmal hatte allerdings ihr oberflächliches Gerede ihn peinlich berührt. Aber er hatte sich mit dem Gedanken getröstet, das würde sich, wenn sie verheiratet wären, bald ändern. Sie war ja noch so jung und hatte noch nie den Ernst des Lebens zu spüren bekommen. »Martha, könntest du mir einmal einen guten Rat geben, wie ich einen Patienten, der sehr krank ist, am besten behandle?« fragte der Doktor seine Braut, als sie nach dem Gottesdienst nach Hause gingen. »Aber Richard, was für eine Frage«, sagte Martha. »Wie soll ich dir raten können? Ich weiß doch nichts von medizinischer Wissenschaft.« »Ich wollte dich auch nicht über medizinische Dinge zu Rate ziehen«, antwortete er. »Bei aller Achtung vor deinen Fähigkeiten glaube ich doch, dass ich Arznei ohne deine Hilfe verschreiben kann. Aber jetzt spreche ich von einem Mann, einem armen Sünder, der gleichgültig ist im Hinblick auf sein ewiges Heil und den Namen des Herrn Jesus nicht anders als mit einem Fluch gebraucht.« »Da kann ich dir auch keinen Rat geben«, erwiderte sie unruhig. »Ich würde den Prediger einmal zu ihm schicken, damit der mit ihm spricht. Das ist doch nicht deine Aufgabe.« Aber der alte Mann weigert sich, einen Prediger kommen zu lassen. »Du musst wissen, er ist ein Jude und hat ein starkes Vorurteil gegen Prediger. Ich nun fühle mich verantwortlich. Ich möchte ihn nicht seinem Schicksal überlassen, ohne den Versuch zu machen, mit Gottes Hilfe Licht in seine verfinsterte Seele zu bringen. Ich dachte, du könntest mir vielleicht raten, wie ich diesem Mann zureden soll. Frauen verstehen das oft viel besser als Männer. Wenn meine Mutter noch lebte, würde ich sie bitten, ihn einmal zu besuchen.« Er schwieg und wartete vergeblich auf eine Antwort. Ihr war dies alles sehr unangenehm, denn von Kranken und Sterbebetten wollte sie am liebsten nichts hören. Wenn seine Mutter noch lebte, würde er sie gebeten haben, den alten Mann einmal zu besuchen. Wünschte er vielleicht, dass sie werden sollte wie seine Mutter? Martha war gekränkt.

Ihr ganzes Leben lang war sie verwöhnt und umschmeichelt worden. Von seinen Anspielungen auf seine Mutter war sie ganz und gar nicht erbaut. Sie hatte keine Lust, sich diese zum Vorbild zu nehmen. »Was für eine Art von Mann ist er?« fragte sie, denn sie fühlte, dass sie doch etwas sagen musste, da er eine Antwort von ihr erwartete. Nun fing Dr. Portman an, die Eigentümlichkeiten zu beschreiben, welche die Wohnung des Mannes und seine nächste Umgebung hatte. Hier hörte Martha interessiert zu, als er die Unordnung und das wüste Durcheinander in dem Laden des Althändlers beschrieb. Und sie machte durchaus keine Einwendung, als er ihr vorschlug, einmal mit ihm hinzugehen. Vielleicht konnte sie ein paar hübsche Teller als Wandschmuck für ihr zukünftiges Esszimmer kaufen. Aber gleich war sie verstimmt, als er sie fragte, »Vielleicht hast du keine Lust mitzugehen. Der alte Mann ist krank, Martha.« »Ich kann das nicht gut, kranke Leute besuchen. Du als Arzt musst ja solche Besuche machen und bekommst allerlei Unangenehmes zu hören und zu sehen. Ich wünsche mir ein helles, fröhliches Leben. Daher möchte ich dich bitten, bei mir nicht mehr von Krankheiten zu sprechen. Sonst bekomme ich noch Bedenken und bedauere, die Frau eines Arztes zu werden.« »Ich will dich durchaus nicht traurig machen«, antwortete er ernst. »Und es soll meine Schuld nicht sein, wenn dein Leben nicht fröhlich und glücklich wird. Aber du darfst nie wieder sagen, du bedauertest es, dass ich Arzt geworden bin.« »Nun, dann will ich es nie wieder sagen«, versprach sie. »Aber ich bitte dich, nur nicht immer bei mir von deinen Kranken zu sprechen.« Jetzt erreichten sie Marthas Elternhaus. Dr. Portman ging mit hinein, um noch etwas dort zu verweilen. Aber im Flur stand jemand, der auf ihn wartete, und zwar mit einer eiligen Botschaft von einem armen Kranken. »Oh, wie unangenehm«, murmelte Martha, nachdem er sich von ihr verabschiedet hatte. »Mir wäre doch viel lieber, er hätte einen anderen Beruf.« Für diesen Abend war ihre gute Laune verdorben. Dr. Portman fühlte auf dem Weg zu seinem Kranken eine gewisse Enttäuschung. Die Art und Weise, wie Martha seine Mitteilungen über den alten Griffier aufnahm, hatte ihn schmerzlich berührt. Er hatte gehofft, bei seiner Braut ein mitfühlendes Herz zu finden, um frei und offen mit ihr über seine Kranken sprechen zu können. Ihm war der Gedanke noch nie gekommen, dass Martha es bedauern würde, einen Arzt zum Mann zu bekommen, und dass sie nichts zu hören wünschte von der Arbeit, die er als seine Lebensaufgabe betrachtete. Er fragte sich besorgt, ob das so bleiben würde. War sie so oberflächlich, allerlei Vergnügungen und Besuche bei Freunden und Bekannten allem anderen vorzuziehen? Und würde sie dabei bleiben, ihre Augen vor der ernsten Seite des Lebens zu verschließen? Nein, das wollte er doch nicht glauben. Seine Liebe erlaubte ihm nicht, solche Gedanken von der sonst so liebevollen Braut zu haben, die seine Gattin werden sollte. Er wollte sie nicht anders haben, als sie war. Mit der Zeit würde sie wohl verständiger werden. Waren sie erst einmal verheiratet, so würde sich alles finden, wie er es sich wünschte.

0: Johannes Griffier erholte sich langsam wieder. Schon beim nächsten Besuch bemerkte Dr. Portmann eine Besserung in seinem Befinden. Und nach wenigen Tagen erklärte der Arzt, der alte Mann sei jetzt außer Gefahr. Wie dankbar war Frau Griffier! Sie wusste gar nicht, was sie alles für ihren Gatten Liebes tun sollte. Es entmutigte sie nicht, dass diese Liebesbeweise manchmal mit ungeduldigen Worten und meist recht spärlichen Dankesbezeugungen beantwortet wurden. Er war während seiner Krankheit reizbarer geworden. Aber sie tröstete sich, dass das sich bald wieder ändern werde. Wie aber stand es nun mit dem Versprechen, das Johannes Griffier sich selbst gegeben hatte, dem kleinen Gretchen zu helfen? Hatte er seinen Vorsatz vergessen, wie so mancher das vergisst, was er während einer Krankheit gelobt hat? Nein, er vergaß es nicht. Er wusste nur nicht recht, wie er es zu Wege bringen sollte. Auf jeden Fall wollte er versuchen, das Unrecht, welches er der Witwe angetan hatte, an dem Kind wieder gut zu machen. Aber was würde seine Frau dazu sagen? Ob sie Verständnis dafür aufbringen würde, dass er so viel Teilnahme für ein Kind zeigte, von dem sie im Grunde nicht das Geringste wussten? Heimlich hoffte er, seine Frau würde noch einmal das kleine Mädchen erwähnen. Ob sie noch etwas von dem Kind gehört hatte? Aber sie direkt fragen wollte er auch nicht. Frau Griffier aber, die nichts davon ahnte, was in ihrem Mann vorging, dachte nicht daran, von dem kleinen Mädchen zu sprechen. Vergessen aber konnte auch sie das Kind nicht. Das Ergehen der kleinen Waisen war allerdings während der Krankheitstage Griffiers in den Hintergrund getreten, da sie alle Sorge und Aufmerksamkeit ihrem Mann widmete. Sobald er aber ihre Hilfe wieder weniger bedurfte, gingen ihre Gedanken zu dem kleinen Gretchen. Ob es dem Kind auch wohl gehe? Absichtlich sprach sie mit ihrem Mann nicht darüber, aus Besorgnis, ihn an sein Geschäft zu erinnern. Wusste sie doch, dass der Handel während seiner Krankheit gelitten hatte. Immer hatte er seinen Laden ohne sie betrieben. Einen Lehrling oder einen Gehilfen hatte er auch nie nehmen wollen, um nicht andere in die Geheimnisse seines Tuns und Lassens einzuweihen. Daher wurden auch, während er krank war, kaum Geschäfte getätigt. Wie sehnte er sich danach, wieder in seinen Laden gehen zu können. Wie verstaubt würde alles sein, vielleicht waren auch einzelne kostbare Stücke zerbrochen. Aber Dr. Portmann empfahl ihm, noch vorsichtig zu sein und sich nicht einem Zug und der Kälte auszusetzen. Frau Griffier hoffte von Tag zu Tag, das kleine Gretchen würde noch einmal kommen, denn das Kind hatte es versprochen. Aber da es nicht kam, befürchtete sie, dass das Kind in ein Waisenhaus gebracht worden war. Gerne hätte sie sich einmal erkundigt nach dem Kind, aber noch wollte sie ihren Mann nicht allein lassen. Ohne dass sie auch nur ein Wort über diese Sache wechselten, beschäftigten sich doch beide Eheleute mit denselben Gedanken. Endlich aber kam es doch zu einer Aussprache. Es war Sonntagabend und Johannes Griffier war zum ersten Mal heruntergekommen und saß nun in einem Lehnstuhl am Feuer und verzehrte mit Behagen sein Abendbrot. »Johannes«, sagte sie plötzlich, »nächsten Donnerstag feiern die Christen das Weihnachtsfest.«
1: »Ja«, antwortete er, »wie lange bin ich doch krank gewesen. Es ist allerhöchste Zeit, mich wieder um meine Geschäfte zu kümmern.«
0: »Ich hoffe auch, dass du bald dazu wieder imstande sein wirst, lieber Mann.«
1: Und dann setzte sie hinzu, »Ich möchte doch gern einmal wissen, ob das arme kleine Mädchen auch ein fröhliches Weihnachtsfest feiern wird. Habe ich dir schon erzählt, Johannes, dass sie die Bücher ihrer Mutter zu uns gebracht hat, damit wir sie aufbewahren?« »Von welchem Kind sprichst du?« fragte Griffier ganz arglos, obwohl er sofort wusste, dass seine Frau Gretchen meinte. »Nun, von dem lieben kleinen Mädchen, welches die Teller brachte. Sie erzählte, ihre Mutter wäre tot, und man wollte sie ins Waisenhaus schicken.«
0: »Ja, nun weiß ich es wieder«, fiel Johannes ihr in die Rede. »Aber was sagst du da von Büchern ihrer Mutter?«
1: »Das will ich dir erzählen.« Und behaglich setzte sie sich zu ihrem Mann und erzählte ihm von Gretchens zweitem Besuch. »Ich habe das Kind gebeten, noch einmal zu kommen, bevor man es in das Waisenhaus schicken würde. Aber bis jetzt ist das Kind nicht hier gewesen. Vielleicht hat es keine Möglichkeit mehr bekommen, um Abschied zu nehmen.«
0: »Und das Kind hat gesagt, ich wäre ein guter Mann?« fragte nachdenklich Griffier. »Darin war sie jedenfalls im Irrtum.«
1: »Aber lieber Mann, wie kommst du denn auf solche Gedanken? Wenn du kein guter Mann bist, dann möchte ich einmal wissen, wer denn wohl einer ist.«
0: Johannes Griffier schüttelte den Kopf. »Die Bücher, die das Kind gebracht hat, möchte ich einmal sehen.« »Sonderbar, dass das kleine Mädchen ein solches Vertrauen zu uns hat.«
1: Er seufzte, denn er hatte das Gefühl, dass er das Vertrauen des Kindes nicht verdiente. »Was ist das doch für ein liebes, sanftes Mädchen?« sagte Rebecca weiter. »Sie erinnert mich so an unsere kleine Sarah, Johannes. Es will mir gar nicht gefallen, dass dieses Kind in ein Waisenhaus soll.«
0: »Hole mir doch einmal die Bücher.«
1: Rebecca stand schnell auf und ging hinaus, während ihrem Mann allerhand Gedanken durch den Kopf gingen.
0: »Ich möchte wohl wissen, ob es sehr töricht wäre, wenn wir das täten«, sagte er zu sich selbst. »Rebecca würde es sicher gern haben. Ich glaube, sie sagt gleich ja, wenn ich sie frage.«
1: Bald kam seine Frau mit den Büchern zurück. Sie legte sie vor ihren Mann auf den Tisch. Eine Bibel, in weiches rotes Leder gebunden, an den Ecken mit goldenem Beschlag und in der Mitte mit einem goldenen Schloss versehen. Und außerdem ein Gesangbuch, das ebenso ausgestattet war. Griffier nahm die beiden Bücher in die Hand. Und ehe er sie öffnete, betrachtete er ihr Äußeres genau, wobei er ihren Wert abschätzte.
0: »Hier steht etwas geschrieben«, sagte er. »Reiche mir einmal meine Brille, Rebecca.«
1: »Das Kind hat gesagt, es heiße Winter, Gretchen Winter«, bemerkte Frau Griffier, indem sie ihm seine Brille reichte. Aber der Name, den Johannes Griffier auf dem Titelblatt las, war nicht Winter.
0: »Margarete Plath, in herzlicher Liebe von ihrer Mutter«, lauteten die Worte.
1: Die Tinte war schon etwas verblasst und das Datum darunter war mehr als 20 Jahre alt.
0: »Plath«, sagte der alte Mann nachdenklich, »ich habe diesen Namen nie gehört, soweit ich mich erinnern kann. Du vielleicht?«
1: Seine Frau schüttelte den Kopf. »Das Kind erzählte, die Bücher hätten seiner Mutter gehört. Vielleicht war das ihr Familienname. Ich meine den Namen, den sie vor ihrer Verheiratung führte.«

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2: 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Bist du für diese Tjänjastund bereit? Hast du auch Zadel und Stift dabei? Es wird schön sein, ne? 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Und wenn du noch kein Zadel und Stift besiegt liegen hast, kannst du dort nu fürs holen, während nu ein Leut eingespielt wird.
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Und ich würde mich freuen, wenn du bei der nächsten Kinyastund weiter dabei bist. Und vielleicht nicht allein. Hier kannst du deine Freund dort anladen. 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

0: 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Dort Kleid, der Gerechtigkeit, mit dem man für Gott bestohnen kann, heu es ans gemerkte Gerechtigkeit. Ich hatte nichts als Zorn verdient und soll bei Gott in Gnaden sein. Gott hat mich mit sich selbst versühnet und macht durchs Blut des Sohnes mich rein. Wo kam dies her? Warum geschieht's? Erbarmung ist und weiter nichts.
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Einen schönen guten Abend, werte Hörerinnen und Hörer. Willkommen zum Abendjournal am Mittwoch, den 15. Juli. Für Sie am Mikrofon heute Claudia Dück. Ich freue mich auf diese Stunde mit Ihnen am Radio. Ich habe für Sie wieder die Nachrichten, die lokalen Anzeigen, die aktuellen Devisenkurse und den Wetterüberblick. Zu den folgenden Themen gibt es heute besondere Beiträge. Da haben wir die Kurzsendung Ehe und Familie mit dem Thema Umgang mit Emotionen, welche Alltagsstress hervorrufen können, ein Interview über ein Projekt von Angestellten der Kooperative und Association Fernheim zur sozialen Unternehmensverantwortung und ein Bericht über die Frage, ob Social Media für Kinder und Teenager verboten werden sollte. Soweit der Überblick. Ich wünsche Ihnen nun eine informative Stunde am Radio.

Wir beginnen mit den Nachrichten aus dem internationalen Bereich. Subaru ruft mehr als 540.000 Geländewagen zurück. Der japanische Autohersteller Subaru hat in den USA einen Rückruf von mehr als 541.000 Fahrzeugen angekündigt, schreibt AP. Betroffen sind Modelle der Baureihen Crosstrek, Forester und Ascent aus den Modelljahren 2019 bis 2026. Grund für den Rückruf ist ein fehlerhaftes Typenschild. Darauf ist die zulässige Achslast falsch angegeben. Nach Angaben der US-Verkehrssicherheitsbehörde könnte dies dazu führen, dass Fahrzeuge überladen werden. Dadurch steigt das Risiko eines Unfalls. Subaru teilte mit, dass bislang keine Unfälle oder Verletzungen im Zusammenhang mit dem Fehler bekannt geworden sind. Eine technische Reparatur am Fahrzeug ist nicht erforderlich. Stattdessen erhalten die betroffenen Fahrzeughalter ein neues Typenschild mit den korrekten Angaben. Dieses kann selbst angebracht oder kostenlos von einem Subaru-Händler ersetzt werden. Die Benachrichtigung der Fahrzeughalter soll Ende August beginnen. Ob ein Fahrzeug vom Rückruf betroffen ist, können Besitzer auf den Internetseiten von Subaru oder der US-Verkehrssicherheitsbehörde überprüfen. Kalifornien erwartet in diesem Sommer deutlich mehr weiße Haie als üblich. Das berichtet The Guardian. Vor der Küste Kaliforniens werden in diesem Sommer deutlich mehr weiße Haie erwartet als in vergangenen Jahren. Meeresforscher führen dies vor allem auf das Klimaphänomen El Niño zurück. Durch die ungewöhnlich warmen Gewässer vor Mexiko wandern vor allem junge weiße Haie weiter nach Norden in kühlere Küstenregionen der USA. Nach Angaben des Shark Lab der California State Universität wurden die ersten Jungtiere bereits im Februar gesichtet, so früh wie noch nie. Neben weißen Haien könnten auch Hammerhaie sowie Bullen- und Tigerhaie häufig auftreten. Die Behörden haben deshalb Schutzmaßnahmen ergriffen und bestimmte Fangmethoden an Stränden und Seebrücken verboten. Seit 1950 wurden in Kalifornien weniger als 250 Zwischenfälle mit Haien registriert, davon 17 mit tödlichem Ausgang. Nach Einschätzung der Forscher erkennen weiße Haie Menschen in der Regel nicht als Beute an. In Deutschland sind bei einem Brand auf einem Großbetrieb etwa 20.000 Schweine verendet. Laut Behördenangaben standen mehrere Ställe im Bundesland Sachsen-Anhalt in Flammen und verursachten den Tod von rund 20.000 Schweinen, so schreibt der Spiegel. Bei der Löschung des Feuers waren rund 100 Feuerwehrleute im Einsatz. Mehrere davon wurden leicht verletzt. Die Polizei geht von einem entstandenen Sachschaden in Höhe von rund 9 Millionen Euro aus, wie ein Sprecher sagte. Die Ursache des Feuers ist noch unklar. Ein gesunder Lebensstil kann das Demenzrisiko senken, darüber schreibt der ORF. Die Weltgesundheitsorganisation WHO hat neue Empfehlungen zu einem gesunden Lebensstil herausgegeben. Was gut für die allgemeine Gesundheit sei, schütze auch vor Demenz. Gesunde Ernährung, keine Zigaretten, wenig Alkohol und ein aktives Sozialleben. Bis zu 45% des Demenzrisikos sei auf Faktoren zurückzuführen, die der Mensch beeinflussen könne, schreibt die WHO in ihren neuen Empfehlungen. Weltweit leben nach WHO-Angaben rund 57 Millionen Menschen mit einer Demenzerkrankung, Tendenz steigend. Medikamente, die die Krankheit heilen können, gibt es bisher nicht. Die WHO empfiehlt Bewegung sowohl als Vorbeugung als auch für Menschen, die bereits beeinträchtigt sind. Auch geistige Aktivität wie etwa das Gehirntraining spielt eine wichtige Rolle. Im Vergleich zu den WHO-Richtlinien von 2019 werden jetzt ausdrücklich soziale Aktivitäten mit anderen empfohlen. 2019 sah die WHO noch keinen wissenschaftlichen Nachweis, dass dies das Demenzrisiko senkt. Auch empfiehlt sie heute kognitive Stimulation, etwa durch Lesen, Geschichten erzählen oder Gruppenaktivitäten wie Brett- oder Kartenspiele. Wie schon vor 7 Jahren bleibt die WHO skeptisch bei Nahrungsergänzungsmitteln wie Vitamin B, Vitamin E oder Omega-3-Kapseln und Multivitaminpräparaten, wenn kein nachgewiesener Mangel vorliegt. Es fehle der Beweis, dass die Einnahme
Demenzerkrankungen vorbeugen kann. Saubere Luft und weniger Feinstaub soll das Demenzrisiko laut WHO ebenfalls verringern. Bestimmte Erkrankungen hingegen erhöhen das Demenzrisiko deutlich und sollten der WHO zufolge immer behandelt werden. Dazu gehören Bluthochdruck, Diabetes, Übergewicht, Hörverlust, Schlafstörungen und Depressionen.

Weiter geht's mit den Nachrichten aus Paraguay. IPS-Präsident hat Carlos Pereira zum unbezahlten Berater ernannt. Darüber berichtet die Tageszeitung ABC Color. Der Vorsitzende des Nationalen Fürsorgeinstituts IPS, Isaías Fretes, hat die Ernennung des ehemaligen Haushaltsprüfers Carlos Pereira zum Berater der Präsidentschaft bestätigt, um gemeinsam mit einem Expertenteam Wege aus der aktuellen Finanzkrise der Institution zu finden. Fretes betonte, dass in den vergangenen Tagen bereits wichtige strategische Posten wie die Vermögensverwaltung und die Schatzmeisterei neu besetzt wurden, während er gleichzeitig die Vorwürfe eines ehemaligen Beraters über eine angebliche politische Einflussnahme aus dem Umfeld von Präsident Santiago Peña als haltlos zurückwies. Trotz des vorgefundenen administrativen Durcheinanders schloss der IPS-Chef einen Rücktritt kategorisch aus und bekräftigte seinen Willen, die eingeleitete Sanierungsmission im Krisenmanagement fortzuführen. In Brasilien sind 3 Paraguayerinnen bei einem schweren Busunglück verstorben. Bei dem schweren Umsturz eines paraguayischen Fernbusses der Gesellschaft Guarenia sind im brasilianischen Bundesstaat Santa Catarina 2 Paraguayerinnen, eine Frau, ihre Tochter und deren Tante, ums Leben gekommen. Laut ADN Digital befand sich der Bus mit 65 Passagieren, vorwiegend jungen Tänzerinnen einer Tanzakademie aus Colonia Independencia, auf dem Rückweg von einem erfolgreichen Wettbewerb in Gramado, als sich der Unfall rund 450 Kilometer vor Foz de Iguaçu ereignete. Während die zahlreichen Verletzten auf 3 lokale Krankenhäuser verteilt wurden, koordinieren das paraguayische Rückkehrersekretariat gemeinsam mit dem Konsulat und dem Busunternehmen die sofortige Heimreise für alle unverletzten Passagiere. Das Außen- und das Verteidigungsministerium haben eine strategische Allianz zur Ausbildung und Sicherheit besiegelt. Darüber berichtet das Außenministerium. Das Außenministerium und das Verteidigungsministerium haben ein historisches Abkommen unterzeichnet, um erstmals eine dauerhafte Kooperation zwischen der Diplomatenakademie und der Militärakademie des Landes zu etablieren. Die von den Ministern Rubén Ramírez Lezcano und Óscar Luis González Cañete besiegelte Allianz sieht einen umfassenden Austausch von Dozenten, gemeinsame Forschung und eine enge Zusammenarbeit bei der Ausbildung vor, um die nationalen Interessen und die Souveränität des Staates effektiver zu schützen. Ein erster praktischer Schritt dieser Zusammenarbeit ist die technische und logistische Unterstützung durch die Militärakademie, die künftig die psychologischen Eignungstests für Bewerber des diplomatischen Dienstes durchführen wird, um deren persönliche Kompetenzen für den Auslandseinsatz tiefgreifender zu prüfen. Die Interpol hat in Lambaré einen mutmaßlichen Menschenhändler festgenommen. Ermittler von Interpol Paraguay haben in Lambaré den paraguayischen Staatsbürger Roberto Moreno, bekannt als Neutron, aufgrund eines französischen Auslieferungsersuchens wegen Menschenhandels, schwerer Zuhälterei und krimineller Vereinigung verhaftet. Wie ADN Digital informiert, gilt nach Angaben von Kommissar Juan Fretes der international gesuchte Verdächtige als Schlüsselfigur eines weltweiten Netzwerks aus paraguayischen, französischen, chinesischen und spanischen Tätern, das schätzungsweise 60 Frauen im Alter zwischen 18 und 40 Jahren sexuell ausgebeutet hat. Während 2 Brüder des Verhafteten bereits in Frankreich verurteilt wurden, bleibt der im Netz sportlich aktive Beschuldigte bis zum Abschluss des paraguayischen Auslieferungsverfahrens in Haft. Spaniens Handelssekretärin hat großes Potenzial für den Ausbau des bilateralen Handels mit Paraguay betont. Wie ABC Color schreibt, hat die spanische Staatssekretärin für Handel, Amparo López Senovilla, bei ihrem Besuch in Asunción erklärt, dass der wirtschaftliche Austausch zwischen den beiden Ländern durch das kürzlich in Kraft getretene Freihandelsabkommen zwischen der Europäischen Union und dem Mercosur deutlich steigen kann.
Spanien ist derzeit der fünftgrößte ausländische Investor in Paraguay und das neue Abkommen bietet Unternehmen nun die nötige Rechtssicherheit und Vorhersehbarkeit, um ihre Investitionen in strategischen paraguayischen Sektoren wie der Energie- und Agroindustrie weiter auszubauen. Im Rahmen ihrer Südamerika-Rundreise wird die spanische Beamtin zudem an einem strategischen Dialog in der Zentralbank von Paraguay teilnehmen, um die Chancen dieses historischen Marktes mit über 700 Millionen Konsumenten weiter zu vertiefen. Das Industrieministerium hat die geforderte Aufschiebung der neuen Biodieselbeimischung abgelehnt. Trotz Warnungen mehrerer Kraftstoff- und Automobilverbände hält das Ministerium für Industrie und Handel, MIG, an der für diesen Sonntag geplanten Erhöhung der verpflichtenden Biodieselbeimischung im Gasoil Typ 3 auf bis zu 10% fest. Laut ABC Color warnten die Wirtschaftsverbände DICAPAR und CADIPAC vergeblich vor unausweichlichen Preissteigerungen an den Tankstellen, fehlender Infrastruktur für die technische Umsetzung an den Terminals sowie drohenden Motorschäden und dem damit verbundenen Verlust von Herstellergarantien bei älteren Fahrzeugen und Agrarmaschinen. Da das Ministerium den Antrag auf einen viermonatigen Aufschub ignoriert hat, tritt die umstrittene Verordnung am 19. Juli in Kraft.

Wir wiederholen eine Todesnachricht aus der Kolonie Fernheim, Philadelphia. Frau Mariana Braun de Wiebe ist am 14. Juli nach schwerem Krebsleiden gestorben. Sie erreichte ein Alter von 66 Jahren. Die Abschiedsfeier für Frau Mariana Braun de Wiebe findet am Freitag, den 17. Juli um 16 Uhr in der Kirche der Philadelphia EMB statt. Gezeichnet der tieftrauernde Ehemann Ernst Wiebe, die Kinder Steffi Wiebe, Yvonne und Arley Schönhals und Enkelkind Matthäus.

Und hier das aktuelle Wetter in Philadelphia. Der Himmel ist wolkenfrei, die Temperatur beträgt 31 Grad Celsius. Die Höchsttemperatur heute wurde mit 32 Grad gemessen und die Tiefstemperatur heute lag bei 19 Grad Celsius. Die relative Luftfeuchtigkeit liegt aktuell bei 50%. Der Luftdruck beträgt 1004 Millibar. Der Wind weht momentan aus nordöstlicher Richtung mit einer Geschwindigkeit von 23 Kilometern in der Stunde. Die höchste Windgeschwindigkeit betrug heute 56 Kilometer pro Stunde. Und das sind die Wetteraussichten des Nationalen Wetterdienstes für den zentralen Chaco. Der Donnerstagmorgen beginnt mit Temperaturen von 24 Grad Celsius und erreicht ein Tagesmaximum von sommerlichen 35 Grad. Der Himmel zeigt sich teilweise bewölkt und der Wind soll mit starker Geschwindigkeit aus dem Norden wehen.

Heute liegt eine geschäftliche lokale Nachricht vor. 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Gezeichnet Fatima Riveros.

0: und das sind die aktuellen Devisenkurse. Der US-Dollar steht auf 6030 zu 6110 Guaraníes und der kanadische Dollar auf 3500 zu 5100 Guaraníes. Der Euro wurde mit 6900 zu 7400 gehandelt und der brasilianische Real lag bei 1110 zu 1210 Guaraníes. Der Peso Argentino wurde mit 3 zu 6 Guaraníes gehandelt. Der Finanzabteilung Fährenheim gilt unser Dank für die Zustellung dieser Daten.
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1. Korinther 2, Vers 9b. Was kein Auge gesehen hat und kein Ohr gehört hat und in keines Menschen Herz gekommen ist, was Gott bereitet hat denen, die ihn lieben.

0: Nach diesem Lied kommen wir nun zu den Sonderbeiträgen heute Abend. In der Kurzsendung Ehe und Familie beschäftigen wir uns heute mit dem Thema Umgang mit Emotionen, welche Alltagsstress hervorrufen können, gebracht von Monika Bartel vom Sozialdienst Neuland.
1: Sanatorium Irene und die Sozialdienste der Chaco-Kolonien präsentieren das folgende Kurzprogramm mit praktischen Hinweisen für Ehe und Familie.
2: Umgang mit Emotionen, welche Alltagsstress hervorrufen können. Werte Hörer am Radio, danke, dass Sie die Sendung Ehe und Familie mitverfolgen. Große Aufmerksamkeit in der Sozialarbeit Neuland legen wir auf das Vorbeugen wie auch auf das lösungsorientierte Arbeiten mit Ehen und Familien. Das Leben als einen Lernprozess zu sehen, ist dabei eine große Hilfe. Ich lade euch ein, die folgenden 5 bis 7 Minuten aktiv dabei zu sein. Angenommen, Sie hören morgens den Wecker und schon rattern die Gedanken. Heute muss ich, ja, heute will ich und übrigens muss heute, ja, und das muss auch noch erledigt werden. Ich muss, ich sollte. Wenn der Tag so beginnt und das sich tagelang, Wochen oder monatelang wiederholt und das Leben nur noch aus Müssen besteht, sei es in der Beziehung als Ehepaar, in Großfamilie, mit Geschwister, mit Kleinkindern, das Gemeindeleben, in der Arbeitswelt, mit Vieh- und Ackerbau, mit dem Chef und so weiter, nimmt das Leben einen Ablauf an, der gespannt, überrascht, genervt, ärgerlich, traurig und frustrierend sein kann. Herausfordernde Situationen begegnen uns alle. Emotionen hat Gott uns Menschen mitgegeben. Durch verschiedene Erlebnisse als Kinder lernen wir, unsere Emotionen für uns zu gebrauchen. Im Alltag sind es verschiedene Umstände, welche in uns Emotionen wie Freude, Ärger, Traurigkeit, Verwunderung, Ekel begegnen und können Stress verursachen. Es ist wichtig hervorzuheben, dass es nicht die Umstände sind, welche uns das Leben schwer machen, sondern unsere Wahrnehmung, unsere Blickrichtung und so wie ich es persönlich sehe. Umstände sind in den meisten Fällen schwierig, in Kürze veränderbar. Wenn wir mittendrin, dann zwischendurch anhalten können, es erlauben, in uns hineinzuspüren und Stille auszuhalten, können wir lernen, dass bewusstes Innehalten den Gewinn bringt, wieder neue Erkenntnisse, Kraft und Ausdauer zu schöpfen. Wenn wir im Alltagsstress sind, bemerken wir nicht, dass wir erstens oberflächlich atmen, zweitens zu wenig Wasser trinken, uns nicht genug Zeit nehmen, Hauptmahlzeiten einzunehmen oder kurze Pausen einzulegen. Der Kopf beginnt zu schmerzen, Nacken und Rücken verspannen sich, der Blutdruck hebt sich, nerviges Verhalten äußert sich und am Ende sind meistens die anderen Menschen schuld oder Umstände. Es gibt gute Nachrichten. Für viele Hörer sind Entspannungstherapien, welche auch in der seelsorgerlichen Beratung unterrichtet werden, schon bekannt. Eine sehr bekannte Entspannungstherapie ist die nach Edmund Jacobson. Bei der progressiven Muskelentspannung, kurz PME, nach Edmund Jacobson, handelt es sich um ein Entspannungsverfahren. Bei diesem soll durch die willentliche und bewusste An- und Entspannung bestimmter Muskelgruppen ein Zustand tiefer Entspannung des ganzen Körpers erreicht werden. Dabei werden nacheinander die einzelnen Muskelpartien in einer bestimmten Reihenfolge zunächst angespannt, die Muskelspannung wird kurz gehalten und anschließend gelöst. Die Konzentration der Person wird dabei auf den Wechsel zwischen Anspannung und Entspannung gerichtet und auf die Empfindungen, die mit diesen unterschiedlichen Zuständen einhergehen. Ziel des Verfahrens ist eine Senkung der Muskelspannung unter das bis dahin normale Niveau aufgrund einer verbesserten Körperwahrnehmung. Mit der Zeit soll die Person lernen, muskuläre Entspannung herbeizuführen, wann immer sie dieses möchte. Zudem sollen durch die Entspannung der Muskulatur auch andere Zeichen körperlicher Unruhe oder Erregung reduziert werden können, wie beispielsweise Herzklopfen, Schwitzen oder Zittern. Darüber hinaus können Muskelverspannungen aufgespürt und gelockert und damit Schmerzzustände verringert werden, wie zum Beispiel Kopfschmerzen, Migräne, chronische Rückenschmerzen oder sogar

Zweitens, die Anspannungsphase mit bewusster Anspannung betreffender Muskelgruppen, in diesem Falle die Füße. Drittens, Spannung halten Phase für 7 bis 10 Sekunden. Viertens, Los-Lass-Entspannungsphase für 30 Sekunden. Und fünftens, Nachspürphase mit dem Fokus auf die Muskelpartien, um den Körper wahrzunehmen. Entspannungsmethoden ersetzen keine medizinische oder psychologische Behandlung und wirken nicht als sofortige Wunderlösung. Sie können jedoch helfen, eine gesündere Beziehung zu den eigenen Gedanken, Emotionen und Stressreaktionen aufzubauen. Regelmäßig angewendet fördern sie Wohlbefinden, Selbstfürsorge und einen gesünderen Lebensstil.

0: Der Erfolg eines Unternehmens misst sich heute nicht mehr nur an wirtschaftlichen Ergebnissen. Immer wichtiger ist auch die Verantwortung gegenüber den Menschen und der Gemeinschaft. Mit Projekten der sozialen Unternehmensverantwortung, der Responsabilidad Social Empresarial, leisten Unternehmen einen konkreten Beitrag zur Verbesserung der Lebensqualität und zeigen, dass nachhaltiges Handeln weit über das Kerngeschäft hinausgeht. Ein Beispiel dafür ist die Verschönerung des Spielplatzes der Schule in Uche-Lavos. Am Dienstag, den 14. Juli, wurde dieses Projekt von den Angestellten der Kooperative und Association Fernheim in Angriff genommen. Mehr dazu im folgenden Beitrag von Korrespondentin Dorothea Eid.
1: Frau Tanja Neufelte-Petker arbeitet in der Personalabteilung von Fernheim und sie organisiert zum Teil dieses Sozialunternehmensverantwortungsprojekt in diesem Jahr. Können Sie uns kurz vorstellen, worum es bei diesem Projekt geht?
2: Ja, wir von der Kooperative und Association Fernheim sind stets darum bemüht, uns für die Gesellschaft einzusetzen. Hier um dieses Projekt handelt es sich um das RSE, also eine Abkürzung für Responsabilidad Social Empresarial. Es wäre so wie unternehmerische Sozialverantwortung oder wir als Organisation, als Fernheim, wie wir unsere Verantwortung im Sozialen einsetzen wollen. Dieses RSE-Projekt machen wir jetzt schon im vierten Jahr. Es ist eine Form von einem freiwilligen Einsatz, um mit unseren Gaben, mit unseren Talenten uns für die sozialen, für die wirtschaftlichen Verbesserungen in unserer Gesellschaft, in unserer Stadt einzusetzen.
1: Wie ist die Idee für dieses Projekt in diesem Jahr entstanden?
2: Wir haben uns zusammengesetzt mit Nachbarschaftshilfe, mit den Vorgesetzten und haben analysiert, uns angeschaut, welches sind die Bedürfnisse in unseren verschiedenen Siedlungen, in den verschiedenen Schulen, die wir auch in den Siedlungen haben, ob es jetzt in den Nivacle, Ajoreo oder auch anderen Siedlungen sind und haben dann überlegt, okay, wo können wir mit unserer Kraft, mit unseren Talenten, die wir in Fernheim haben, mit unseren Mitarbeitern uns einsetzen, um einen Tag einfach einen Beitrag zu leisten, einen freiwilligen Einsatz. Gemeinsam mit Nachbarschaftshilfe haben wir dann uns geeinigt auf die Schule in Uche-Lavos, die Primarschule. Die Primarschule dort hat etwa 600 Schüler, rund 600 Schüler im Jahr, nur von der ersten bis zur sechsten Klasse. Es sind sehr viele Schüler. Und als wir dieses Projekt analysierten, haben wir gemerkt, es gibt eine große Spielfläche, aber sehr wenig Schaukeln, sehr wenig Rutschen, kein richtiges Fußballfeld oder Volleyballfeld, wo die Kinder in der Pause ihre Zeit verbringen können. So, da haben wir dann entschlossen, zusammen auch mit dem Direktor dieser Schule und mit Nachbarschaftshilfe eben einen Spielplatz einzurichten, verschiedene Schaukeln, Rutschen, auch eine Fußballkancha, Volleyballkancha und eben auch Verbesserungen an den Tischen. Einige Tische in den Schulräumen waren schon sehr kaputt mit großen Löchern. So, da haben wir uns einfach entschieden, wir werden dieses Jahr den Einsatz in dieser Schule machen, haben viele Verbesserungen gemacht und hoffen, dass dieses auch zugunsten von den Schülern und den Lehrern sein kann.
1: Wie läuft dann so ein praktischer Tag ab?
2: Ja, also wir treffen uns mit verschiedenen Mitarbeitern aus der Kooperative und aus der Association. Treffen wir uns direkt bei der Schule. Das ist ein freiwilliger Einsatz von verschiedensten Betrieben, wie von Planta Industrial, von den Tankstellen, vom Supermarkt, vom Altenheim, vom Taller Industrial Chaco, selbst von der Verwaltung einige, vom Departamento Comercial auch, vom

0: Sozialbüro und auch von den anderen Betrieben dürfen sich Freiwillige bei uns melden, bei der Personalabteilung. Und wir stellen dann eine Gruppe zusammen und diese Gruppe organisieren wir dann so, dass wir an dem Tag, einen Tag lang von 7 Uhr morgens hier eben die verschiedenen Aktionen machen, färben, bauen, streichen, graben, alles Mögliche. Viele von denen sind auch privat, haben die Profession eben auch Färber zu sein. Am Wochenende machen sie auch Arbeit als Schweißarbeiter oder sonstige Arbeiten. Und diese Leute sind oft Leute, die vielleicht an der Kasse sitzen oder am Büro, im Büro und die auch mal gerne einen Tag draußen einen Einsatz machen wollen. So, wir treffen uns dann bei der Schule, teilen die Gruppen ein, arbeiten einen ganzen Tag, bis wir mit dem ganzen Projekt zu Ende sind, essen auch zusammen, stellen auch ein bisschen die Schule vor, was hier die Bedürfnisse sind, wie viele Kinder hier sind. Und ja, und wenn wir dann fertig mit dem Projekt sind, räumen wir alles auf und jeder darf dann nach Hause fahren. In diesem Jahr sind wir 53 Mitarbeiter, eine sehr große Gruppe, eine sehr vielfältige Gruppe aus vielen verschiedenen Betrieben.
1: Warum ist soziale Verantwortung für die Kooperative ein wichtiger Bestandteil der Unternehmensphilosophie?
2: Ich bin Wesley Peter Löwen, Mitarbeiter in der Personalabteilung. Soziale Verantwortung, denke ich, ist wichtig. All die Mitarbeiter, die Kooperative hat, das sind Arbeitskräfte, aber die haben auch alle ein Sozialleben. Hinter jedem Mitarbeiter ist ein Sozialleben. Viele Mitarbeiter haben ihre Kinder hier in dieser Schule, wo wir heute arbeiten. Aus dieser Comunidad Uchetlavos kommen viele Mitarbeiter, deren Kinder hier zur Schule gehen. Und das ist wichtig, dass unter all den anderen Sachen, wo die Kooperative und Gemeinschaft sozial mithilft, dass wir zu einer Gruppe Mitarbeiter auch direkt wo anpacken und in einem Umfeld Mejoras, Verbesserungen machen, was den Leuten direkt betrifft.
1: Und was bedeutet es für dich persönlich, Teil so einer Initiative zu sein, die einen positiven Beitrag für die Gesellschaft leistet?
2: Wenn man hier mitmacht, kann man mal sehen, wie gehen diese Kinder zur Schule, was haben die für eine Schule, was haben die für Einrichtungen? So wie schon gesagt wurde, 600 Schüler hier auf diesem Schulhof, das sind viele. Wir können etwas dazu beitragen, dass hier einige Sachen mehr zum Spielen sind. Am Ende des Tages hat ein jeder und ich auch hier etwas beigetragen. Man weiß dann, ich habe etwas dazu gemacht, dass es hier den Kindern ein klein bisschen besser geht, zum Beispiel in der Pause. Diese Kinder wollen, zum großen Teil von den Kindern werden nochmal eine Arbeitsstelle brauchen. Ich möchte unsere Generation und die zukünftige Generation ermutigen, initiativ zu sein, weil das wird noch an viel fehlen an Arbeitsplätzen. Viele Leute werden eine Arbeitsstelle brauchen, das sollte man nicht vergessen.
1: Dann hier einige Eindrücke von den Mitarbeitern, die an diesem Tag mitgearbeitet haben. Wie fühlt es sich an, wenn du gemeinsam mit anderen Kollegen und Kolleginnen an diesem Projekt außerhalb des Arbeitsalltages mitwirkst?
3: Ja, ich bin Robert Unroh, habe die Abteilung für Carpinteria für den Supermercado und es fühlt sich unheimlich gut an, denn wir wissen ja, was wir hier tun, ist etwas Positives für die Schüler, für die Kinder. Mit so vielen Kollegen zusammenzuarbeiten, ist eine sehr attraktive Angelegenheit. Vielen Dank für diese Gelegenheit.
1: Was bedeutet es für dich persönlich, einen Beitrag für die Kinder hier und auch für die Schulgemeinschaft zu leisten?
4: Ich bin Natalia Recalde, ich arbeite in Cooperación Vecinal und ich bin sehr froh, dass ich hier heute sein darf und einen Beitrag für diese Schule zu machen. Wir färben hier die Räder und ich überlege schon sehr, was für Gesichter die Kinder machen werden, wenn die kommen und ihre Schule so schön frisch geformt, frische Farben, neue Spielplätze. Und mein Herz ist froh, wenn ich weiß, dass wir hier alle zusammen dieses alles zusammen machen für die Kinder, weil vorher war das hier nicht so schön. Und alle zusammen als Arbeiter können wir hier dann so einen Beitrag machen. Und ja, ich helfe immer sehr gerne, wo man etwas für andere machen kann, besonders für unsere Nachbarn. Dann bin ich immer gleich bereit, damit sie auch eine schöne Schule haben können, so wie unsere, ja.

Sie hörten einen Beitrag von Korrespondentin Dorothea Eid über ein Projekt von den Angestellten der Kooperative und Assoziation Fernheim im Rahmen der sozialen Unternehmensverantwortung.

0: In den letzten Monaten häufen sich die Nachrichten zum Thema Social-Media-Verbot für Kinder und Jugendliche. Immer mehr Länder diskutieren über Reglementierungen, da die Gefahren und Auswirkungen der sozialen Medien mittlerweile bekannt und belegt sind. Mehr darüber hören Sie im folgenden Bericht, verfasst und aufgesprochen von Stefanie Hebert.
1: Australien ist weltweit das erste Land, das ein Social-Media-Verbot für unter 16-Jährige verhängt hat. Das entsprechende Gesetz trat Ende Dezember vergangenen Jahres in Kraft. Dem Vorbild folgend will auch Spanien ein Verbot sozialer Medien für alle unter 16 Jahren. Weitere Länder wie Frankreich, Dänemark, Großbritannien und Deutschland arbeiten zurzeit an Gesetzesvorschlägen oder debattieren zumindest über die Notwendigkeit einer Altersbeschränkung für die Nutzung der sozialen Medien. Allerdings ist für die Regulierung der großen Plattformen die Europäische Union verantwortlich. Auch in unserer Mitte werden soziale Medien ab einem immer jüngeren Alter konsumiert. Zu den sozialen Medien zählen Plattformen wie Instagram, TikTok, Snapchat, Facebook und viele andere mehr. Natürlich sind soziale Medien zu vielem gut. Richtig verwendet können sie inspirieren, informieren, mit anderen verbinden. Doch es gibt gute Gründe, die Nutzung von sozialen Medien für Kinder und Jugendliche zu verbieten oder zumindest einzuschränken. Im Folgenden sollen einige Gründe angeführt werden. Erstens, soziale Medien verringern die Aufmerksamkeit. Neueste wissenschaftliche Studien belegen, dass die Gehirne von Kindern und Jugendlichen noch nicht reif genug sind für eine Nutzung der sozialen Medien. Im September 2025 wurden im Fachjournal Psychological Bulletin die Ergebnisse einer Überblicksstudie publiziert. Australische Forschende hatten für die Metastudie 71 Einzelstudien zusammengetragen und ausgewertet. An den Studien nahmen insgesamt 98.000 Menschen teil. Die Studie kam unter anderem zu dem Ergebnis, dass besonders die Kurzvideos, also Videos von maximal einer Minute, wie sie auf Instagram und TikTok vorzufinden sind, die Aufmerksamkeitsspanne der Heranwachsenden verkürzen. Das heißt, jungen Menschen, die viele Kurzvideos konsumieren, fällt es schwerer, sich einer bestimmten Aufgabe zu widmen, etwa dem konzentrierten Lesen eines Textes. Dadurch kann auch die Fähigkeit, knifflige Fragen Schritt für Schritt zu lösen, abnehmen. Zweitens, soziale Medien haben ein hohes Suchtpotenzial. Soziale Medien wie Instagram und TikTok sind so konzipiert, dass sie das Gehirn in eine Art Rauschzustand versetzen. Immer neue bunte Inhalte und überraschende Belohnungen durch sogenannte Likes, Gefällt-mir-Reaktionen, beglücken den Nutzer. Das Glückshormon Dopamin wird ausgeschüttet. Von diesem guten Gefühl wollen Nutzer mehr und legen das Handy nicht mehr weg. Laut den Ergebnissen der Studie sind Kinder und Jugendliche von dieser Gefahr besonders betroffen. Im Gegensatz zu Erwachsenen ist bei Kindern und Jugendlichen der präfrontale Kortex noch nicht vollständig ausgebildet. Der präfrontale Kortex ist der Teil des Gehirns, wo das Bewusstsein sitzt und die Impulse kontrolliert werden. Junge Heranwachsende müssen erst noch lernen, sich nicht von Impulsen steuern zu lassen. Drittens, soziale Medien verdienen an der Aufmerksamkeit der jungen Menschen. Ein weiterer Grund für ein Social-Media-Verbot ist der Verdienst der Konzerne an dem Konsum der Nutzer. Ein zentrales Merkmal vieler Social-Media-Plattformen besteht darin, dass ihre Geschäftsmodelle auf eine möglichst lange Bindung der Aufmerksamkeit der Nutzenden zielen. Nicht zuletzt unter Einsatz von entsprechenden Algorithmen, um dabei deren personenbezogene Daten zu monetarisieren. Das heißt zum Beispiel, dass die Werbung aufgrund der gesammelten Informationen personalisiert zugeschickt wird. Viertens, soziale Medien können der psychischen Gesundheit der jungen Menschen schaden. Die aktuelle Forschungslage spricht deutlich dafür, dass eine intensive Nutzung von Social Media die psychische Gesundheit beeinträchtigen kann. Dies gilt vor allem dann, wenn soziale Medien häufig und über lange Zeit genutzt werden, fest im Alltag verankert sind und für Kinder und Jugendliche eine emotionale Bedeutung besitzen. Dann steht ihre Nutzung im Zusammenhang mit erhöhten Depressions-, Angst- und Stresssymptomen, Ess- und Schlafstörungen, Körperbild und Zufriedenheit, Einsamkeit, Aufmerksamkeits- und Konzentrationsschwierigkeiten, Suizidgedanken und selbstverletzendem Verhalten. Zugleich geht sie mit der Verminderung von Lebenszufriedenheit, Glücksempfinden, Impulskontrolle und Selbstwert von Kindern und Jugendlichen einher. Soziale Medien bergen also viele Gefahren für Kinder und Jugendliche. In den Netzwerken sind sie oft ungeschützt sexualisierten und gewaltverherrlichen Inhalten ausgesetzt. Je mehr Zeit die jungen Menschen vor dem Bildschirm verbringen, desto mehr Informationen und Eindrücke strömen auf sie herein. Irgendwo muss das Gehirn auch Zeit haben, diese zu verarbeiten. Doch ist ein Verbot tatsächlich die Lösung? Um nochmal auf das zu Beginn erwähnte Land Australien zurückzukommen, nach etwa einem halben Jahr wurde die Umsetzung des Gesetzes ausgewertet. Die Ergebnisse der Studie waren ernüchternd. Das Verbot hatte wenig Auswirkungen auf das Nutzungsverhalten von Teenagern bei Angeboten wie Instagram, Facebook und TikTok. Minderjährige Nutzer umgingen demnach die per Gesetz erlassenen Beschränkungen, indem sie beispielsweise Fake-Accounts erstellten oder Konten nutzten, die auf ältere Personen registriert waren. Laut der Bundeszentrale für politische Bildung sind Gesetze ein Schritt in die richtige Richtung. Es ist auch Aufgabe des Staates, für den Schutz von Kindern und Jugendlichen einzustehen. Um junge Heranwachsende vor den Gefahren der sozialen Medien zu schützen, muss es Regeln geben. Und auch hohe Sanktionen, wenn diese beispielsweise von den Konzernen nicht eingehalten werden. Doch laut der Bundeszentrale für politische Bildung ist das nicht die einzige Lösung. So sollten beispielsweise auch Schulen klare Regeln im Umgang mit Handys haben. Schulen sollten die Heranwachsenden auch im Umgang mit den Medien schulen. Stichwort Medienkompetenz. Weiter tragen auch, oder in erster Linie, die Eltern eine Verantwortung. Bei den Familien muss laut der erwähnten Bundeszentrale durch groß angelegte Aufklärungskampagnen, die ihnen klare Handlungsempfehlungen an die Hand geben, das Bewusstsein für die Notwendigkeit des Verbots aufgebaut werden. Nicht zuletzt kann besonders die Familie dazu beitragen, dass junge Menschen in der Offline-Welt genug Angebote und Freiräume zur Entfaltung haben, damit sie keinen Ersatz im Online suchen müssen. Vielleicht sollte der Fokus nicht nur auf einem Verbot liegen, sondern auf der Frage, wie man Heranwachsende wieder motivieren kann, jenseits der digitalen Welt zu leben.

Sie hörten einen Beitrag von meiner Entschuldigung, Sie hörten einen Beitrag von meiner Kollegin Stefanie Hibert. Darin ging es um die möglichen negativen Auswirkungen der sozialen Medien und die Frage, ob diese für Kinder und Jugendliche gesetzlich verboten werden sollten. Als Quellen wurden dafür unter anderem Beiträge aus der Tagesschau und der Bundeszentrale für politische Bildung verwendet.

Die Sendung kommt nun langsam zum Abschluss. An dieser Stelle noch einmal das aktuelle Wetter. Die aktuelle Außentemperatur beträgt 29 Grad Celsius. Die Luftfeuchtigkeit beträgt 55% und der Luftdruck 1004 Millibar. Der Wind weht mit 20 Stundenkilometern aus nordöstlicher Richtung. Der Hinweis auf Sendungen, die Sie heute Abend auf diesem Sender noch in deutscher Sprache hören. Gleich anschließend folgt die Geschichte für dich. Um 19.30 Uhr geht es weiter mit Erlebt und Erzählt und um 20.27 Uhr endet das deutsche Sendeprogramm mit den Segensworten am Abend. Und das war's für heute mit dem Abendjournal. Danke, dass Sie eingeschaltet haben und ich wünsche Ihnen noch einen gesegneten Abend. Auf Wiederhören.

0: bestreit.
1: Tjenja Frore, Matsaka bestreit. Ein plottische Programm von Radio Segenswelle in Deutschland. Mein Name ist Viktor Zawodzje. In diesem Programm versieht wir ab drei Fragen einzugehen, was hier ans Tisch hätte.

0: So, in diesem Programm haben wir weiterhin eine Frage nach einer Trier, was mit der Gesundheit so top hängt. Und es ist so leidlich und so froh, dass ich das nicht alle beantworten muss, weil ich will das nicht. Aber Dr. Herrn Panner, der kann sich mit menschlichen Charpa mit Peter Ut. Du hast ihn mal näher gecheckt. Du hast ihn von Büten gesehen.
1: Ich habe den von Büten und von Bern gesehen.
0: Ja. Und dann finden wir vielleicht eine Antwort auf eine Frage. Und die erste, was ans Charpa angeht, diese Frage, die kommt von Marta Bulla Wieb in der Kolonie Hohenau in Bolivien. Und sie fragt uns, von wo kommt dort Schnucken und warum schnuckt ein Mensch? Das ist eine interessante Frage, hä?
1: Ja, das Schnucken, das ist eine interessante Frage, da hast du recht.
0: Mich würde euch interessieren, nicht von wo kommt dort, sondern wie war ich dort los?
1: Ja, das ist auch, das jeft muss selten so eine Sachen, aber das jeft, dass Menschen so lange damit eine Plage haben und dann wird das eine rechte Plage.
0: Also, ich kann mir denken, als wir so naht wären, dann deut wie Schobler am Baum schmieden. Aber ich kann mir nicht denken, dass das gehalten hat.
1: Ja, ich kann mir so ja schon vorstellen, dass dort halt nicht Schobler am Baum schmieden. Aber gut, nochmal zum Schnucken. Dort ist ein interessantes Thema, das Schnucken. Und vor allem ist das interessant, durchweg, weil heute von dort im vandorischen Tag haben die Wissenschaftler dort noch gar nicht rausgefunden, wie soll das gut sein und wie soll das schlecht sein, das Schnucken.
0: Was das überhaupt da ist?
1: Was das überhaupt da ist, das wissen sie nicht.
0: Aha.
1: Aber sie vermuten, sie glauben, dass dort ein Überbliebsel ist von der Entwicklung, wo ein Kind noch nicht geboren ist.
0: Wurde nach einer Mutter lief es?
1: Wurde nach einer Mutter lief es, ja.
0: Ja.
1: Dort hört man sein, dort dort Schnucken haft immer was zu tun mit dem Zwerchfell. 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

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Das sind hierbei soweit die paraguayischen Nachrichten.

Der bolivianische Präsident Rodrigo Paz hat kritisiert, dass der leichte Anstieg vom Dollar in Cente aus Alarm gesehen wird. 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
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Ich bringe hier in der Wirtschaft den Getreidepreis, diese von dem Chicago Markt. 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Von dem Wetter von der Kolonie Sommerfeld in Umgebung informiere ich, dass der Wetterdienste für Maria Donnerstag eine Lichttemperatur von 16 und eine Höchsttemperatur von 26 Grad voraussehe. 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

0: De klok is 11 met 30 minuten.
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Die Bibel macht immer wieder darauf aufmerksam. 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Unsere Beziehung zum Heiligen Geist, der uns leitet. 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